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1: Guten Tag, heute im Nachrichtenstudio Juraj Gigac. Nachrichten. Slowakische Reaktionen auf die Attacke einer russischen Drohne in Rumänien. Ministerpräsident lehnt gleichgeschlechtliche Ehen ab. Innenminister Schutaj Eštok stellt Bedingungen. Die slowakischen Streitkräfte haben das integrierte Allianzsystem aktiviert. Zudem laufe ein verstärkter Informationsaustausch in puncto Luftraumschutz, informierte am Freitag der Pressesprecher der slowakischen Streitkräfte Stefan Semanovic. Die Slowakei reagiert damit auf den Absturz einer russischen Angriffsdrohne vom Typ Shahid auf ein Wohnhaus im rumänischen Galaz. Der slowakische Ministerpräsident Robert Fico äußerte seine Solidarität mit Rumänien, warnte aber vor großsprecherischen Erklärungen. Stattdessen fordert er die sofortige Eröffnung eines Dialogs der EU mit Russland. Außenminister Juraj Blana versprach Hilfe bei Maßnahmen zur Stärkung der Wehrhaftigkeit. Bei der Fragestunde der Regierung im slowakischen Parlament am Donnerstag hat der slowakische Ministerpräsident Robert Fico die Abgeordneten aufgefordert, eine Ausführungsvorschrift zum Verbot gleichgeschlechtlicher Ehen in der Slowakei zu verabschieden. Das Sonderstandesamt prüft mittlerweile seit 3 Wochen, ob eine im EU-Ausland geschlossene gleichgeschlechtliche Ehe eingetragen werden kann. Die Regierungsparteien haben mit Unterstützung der Christdemokraten und einiger Konservativen von der Bewegung Slovensko erst vor einem Jahr die Verfassung so geändert, dass die Slowakei bei Fragen ihrer nationalen Identität nicht mehr an das EU-Recht gebunden ist. Robert Fico fragte im Plenum, wozu man die Verfassung geändert habe. Robert Puzzi, Fraktionschef der Koalitionspartei Hlas SD, erinnerte daran, dass die Slowakei nach wie vor Mitglied der EU ist, in der die Vereinbarung gelte, dass solcherlei Ehen in den Mitgliedstaaten anzuerkennen sind. Der slowakische Innenminister Matúš Šutaj Eštok hat am Donnerstag angekündigt, die Verabschiedung des Staatshaushalts davon abhängig zu machen, dass der Staat die Gehälter für Polizeibeamte erhöht. Zugleich warf er dem Oppositionsführer Michal Šimečka vor, Dienstpensionen kürzen bzw. teilweise abschaffen zu wollen. Michal Šimečka betont, dies niemals gefordert zu haben. Stattdessen habe er angesichts des Haushaltsdefizits über zielgerichtete Auszahlungen der 13. Monatsrente gesprochen, was der Innenminister irreführend zusammengeschnitten haben soll. Die Nachrichten entstammen Meldungen der slowakischen Presseagentur TASR.
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1: Ab der 52. Sitzung des slowakischen Nationalrats gilt die von der Regierungsmehrheit verabschiedete neue Geschäftsordnung. Diese regelt unter anderem auch die Kleiderordnung. Diese Regel machte sich bereits am Dienstag bemerkbar, als der Vizeparlamentspräsident für die Partei Smer SD, Tibor Gašpar, den zur oppositionellen SAS gehörenden Abgeordneten Alois Lina wie folgt maßregelte.
2: Porušujete rokovací poriadok.
1: Sie verstoßen gegen die Geschäftsordnung. Sie sollten formelle Kleider ohne pejorative Schriftzüge tragen. Bei Ihnen sind sie vorhanden. Hiermit verweise ich Sie für heute des Plenarsaals. Alois Lina trug einen Aufnäher mit dem Schriftzug Wir wollen keine Richtung Mafia, wobei auf Slowakisch auch die Partei Smer SD Richtung heißt. Er konterte. Was ist daran pejorativ? Herrn Raschi hat es nicht gestört, Herrn Gašpar schon. Dabei müssen Sie sich doch an die gleiche gesetzliche Bestimmung halten. Die Oppositionsparteien sehen die neue Geschäftsordnung kritisch und werfen der Regierungsmehrheit vor, autoritär regieren zu wollen und das als Ort für Diskussionen geschaffene Parlament mundtot zu machen. KoalitionspolitikerInnen argumentieren, hiermit für geordnete Abläufe sorgen zu wollen. Die Opposition annonciert zudem, Tibor Gaspar von seinem Posten abwählen zu wollen. Grund seien die neuesten Aussagen des Auftragsvermittlers im neu vor dem Gericht aufgerollten Fall des Mordes am Journalisten Jan Kuciak und seiner Verlobten Martina Kuschnirova. Soltan Andruschko behauptet, dass der damalige Polizeichef Tibor Gaspar von dem Mord sowie von weiteren geplanten Morden, zum Beispiel am heutigen Generalstaatsanwalt Maro Žilinka, gewusst haben bzw. in die Vertuschung dieser verwickelt sein soll. Tibor Gaspar hält diese Anschuldigungen für absurd und weist sie zurück. Gegen den Parlamentsvize Tibor Gaspar wird seit dem 11. Mai 2026 ein Gerichtsverfahren in der Causa Fegefeuer geführt. In der Anklageschrift sind 20 Tatbestände enthalten, darunter solche wie die Gründung einer kriminellen Vereinigung, Bestechung und Bestechlichkeit, detailliert beschrieben. Aus der Analyse der Stiftung Zastavme Korupciu, Korruption stoppen, geht hervor, dass die seit dem Wahlsieg der Partei Smer SD im Parlament verabschiedeten Änderungen des Strafgesetzes mildernde Auswirkungen auf etwaige Strafen bei einer eventuellen Verurteilung Tibor Gaspars haben werden. Einige der Straftaten sind dank der Gesetzesnovelle, für die auch Tibor Gaspar selbst gestimmt hat, sogar verjährt. Tibor Gaspar behauptet, sich auf die Gerichtsverhandlungen zu freuen, um seine Unschuld beweisen zu können. KoalitionspolitikerInnen, wie etwa der Ministerpräsident Robert Fico, halten die Vorwürfe für konstruiert und politisch motiviert. Sie plädieren für die Einhaltung der Unschuldsvermutung. Die neueste Umfrage der Meinungsforschungsagentur Ipsos zeigt, dass sich 2/3 der Befragten dafür aussprechen, dass Tibor Gaspar seinen Posten verlässt.
3: Dobri den und ahoi, liebe Hörerinnen und Hörer. Willkommen beim Freitagsmagazin von Radio Slowakei International. Schön, dass Sie wieder auf unserer Welle sind. Heute machen wir einen Ausflug ins südostslowakische Städtchen Rimavská Sobota, wo wir gemeinsam mit jungen Klangkünstlern die Überreste eines aufgelassenen Industriegeländes erkunden. Nun wollen wir auch schon loslegen. Eva Medeska Mischpult und Jürgen Rendler Micho sind die heutigen Begleiter und wünschen angenehmes Zuhören.
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3: Treffen experimentierfreudige Musikerinnen und Musiker auf vergessene Industrieruinen, scheinen spannende Kunsterlebnisse garantiert. So auch beim Projekt Ruini, das vor ein paar Jahren mit einer Reihe musikalischer Live-Darbietungen zu Begegnungen mit gebauter Geschichte eingeladen hat. Drahtzieher des Projekts waren der Musiker Stefan Sabo und der Klangkünstler David Petrasch. Sie machten dafür verlassene Orte in den Regionen Novohrad und Gema ausfindig und zugänglich. Ich habe die beiden während einer kleinen Rundreise durch diese Gegend getroffen und das, wie könnte es anders sein, an einem äußerst ungewöhnlichen Ort. Hören Sie nun meine Reportage aus dem Spätsommer 2020. Es sind die letzten Hundstage des Jahres und eine drückende Hitze liegt über der landwirtschaftlich geprägten Gegend um Rimavská Sobota. Die rund 24.000 Einwohner zählende Stadt liegt in einem Talkessel am südwestlichen Rand des slowakischen Erzgebirges. Dort, wo auch die ungarische Kultur und vor allem Sprache bereits deutlich spürbar sind. Ich bin mit den beiden Musikern am Stadtrand verabredet. Sie meinten, sie würden gerade die Aufnahmen von Stefans Musikprojekt machen und das mitten in einem alten Silo einer aufgelassenen Zuckerfabrik. Das Tor ins Gelände steht offen und weit und breit ist niemand zu sehen, der sich an meinem Besuch stören könnte. Ich laufe über eine wild verwucherte Industriebrache. Die beiden mächtigen Betonsilos der ehemaligen Fabrik waren bereits von Weitem auszumachen. Und langsam vernehme ich auch die ersten Klänge aus deren Inneren.

0: Stefan Szabo nimmt gemeinsam mit der Saxophonistin Michaela Turzerowa gerade die Stücke für ein neues Album auf und malträtiert dafür seine Gitarre. Der unheimliche Hall im Betonsilo ist für die Effekte zuständig und David Petrasch für die Produktion. Nebenan jammt in der Betonruine des Hauptgebäudes des ehemaligen Werks eine Gruppe Skater zu den passenden Beats. Als die Musiker nach einer Weile eine Pause einlegen, kommen sie an ein Loch im mächtigen Betonmantel, das den Einstieg in den Innenraum des Zuckersilos ermöglicht. Der Boden ist übersät von Trümmern, dazwischen wuchert Unkraut. Während ich mich von der umwerfenden Ästhetik und Monumentalität dieses Ortes überwältigen lasse, erklären mir die beiden, wie es eigentlich zu all dem kam. Stefan Szabo stammt aus Rimavská Sobota, lebt aber seit seinem Studium im Ausland und kommt daher nur mehr eher selten in seine Heimatstadt. Auf die klanglichen Möglichkeiten der Silos wurde er erst später durch seinen Freund aufmerksam.
1: Ich habe das objavil až potom, keď sme sa zoznámili s Davidom.
2: Ich habe sie erst entdeckt, als ich David kennengelernt habe. Das war also ziemlich spät. Die Fabrik hat 2006 dicht gemacht und ich bin auch davor oft daran vorbeigelaufen, hätte jedoch nie vermutet, welche Räume und vor allem welche Akustik sich in diesem Silo verbergen. Darauf bin ich erst gemeinsam mit David gestoßen. Wir haben damals begonnen, verschiedene Gebäude in der Stadt zu erkunden. Das Ganze passierte also eher zufällig als bewusst. Es war nicht so, dass wir uns gesagt hätten, wir gehen jetzt in den Silo und wollen einen 12-sekündigen Nachhall aufnehmen. Wir waren ursprünglich eher daran interessiert, was sich alles hier verbirgt. Und selbst wenn wir nun nicht mehr in der Pubertät sind, spürten wir dabei auch ein bisschen diesen pubertären Drang nach dem Überklettern von Zäunen.
0: Vor ein paar Jahren haben die beiden begonnen, die besonderen Qualitäten solcher Orte auch anderen zugänglich zu machen, und zwar über ortsspezifische musikalische Live-Erlebnisse. Die erste Ausgabe ihrer Veranstaltungsreihe Ruini organisierten sie rund 30 Kilometer entfernt, in der Nähe von Davids Heimatstadt Lučenec, dem Zentrum der Region Novohrad. Dort luden sie die Besucher in den verfallenen Landsitz eines Adeligen. Es folgten weitere Ausgaben in verlassenen Schlössern, Villen oder einem ehemaligen Schulinternat. Etwas später luden sie die Besucher auch erstmals in den Silo der Zuckerfabrik.

0: tschechische Sängerin und Komponistin Gabriela Vermelho 2018 bei ihrer Performance im Silo. Gleich nebenan befindet sich ein Einkaufszentrum in der typisch generischen Flachbauweise. Ein Flächenfresser, bei dessen Anblick ich mir den Ausdruck Architektur verkneifen möchte und auf dessen ausgedehnter Parkfläche auch am heutigen Sonntag das Blechleben pulsiert.
1: No, was ist das aber schon? Obchodnezentrum Komín.
2: Es heißt Einkaufszentrum Komín, denn dort stand früher der Kamin, aber er wurde mittlerweile abgerissen. Er war mehr als 60 Meter hoch. Anfangs gab es sogar noch eine Idee, daraus eine touristische Attraktion zu machen, sodass man mit einem Aufzug hoch zur Spitze fahren und so den Ausblick auf die Umgebung genießen könnte. Letztlich aber wurde diese Idee verworfen, denn man hat sich wohl gefragt, wer sich hier überhaupt für so etwas interessieren würde.
0: Vom Abriss des Schlotes der ehemaligen Zuckerfabrik gibt es auch ein Video im YouTube-Kanal eines regionalen Nachrichtenportals. Darin kann man in mit elektronischen Klängen untermalten Drohnenaufnahmen sehen, wie sich eine von einem riesigen Autokran hängende Abrisszange Stück für Stück über ein weiteres Industriedenkmal der Stadt hermacht. Der geplanten Erweiterung des Einkaufszentrums stehen aber auch die 26 Meter hohen Betonsilos im Weg. Alleine ihr Abbruch würde allerdings bereits Unsummen kosten. Und dies hindert den Besitzer des Areals bisher wohl auch daran, dieses weiter zu Geld machen zu können. Deshalb hat er den beiden Musikern die Silos sogar zum Kauf angeboten, meint David Petrasch.
3: Predtým, než prišla korona, tak sme sa bavili o tej kúpe a hovoril vlastne ten pán z realitnej kancelárie, že má ešte jedného vážneho záujemcu.
4: Bevor Corona kam, haben wir noch einen Kauf erwogen und der Mann vom Immobilienbüro meinte, er hätte noch einen weiteren ernsten Interessenten, der daraus ein Café machen wollte. Wenn wir uns nun vorstellen, jemand würde den Silo überdachen, wodurch der extreme Hall des Raums sogar noch verstärkt würde und dann sollten unten Leute beim Café sitzen und quatschen, also mir würde es gefallen. Aber ich bin mir nicht sicher, ob sich dieser Investor darüber Gedanken gemacht hat.
2: Das ist ein bizarres Angebot, wenn jemand in uns potenzielle Käufer sieht, wo wir nur ein bisschen Lärm machen wollen. Dieser Silo muss den Besitzer wohl ziemlich belasten.
4: Dann kam aber Corona und seitdem fiel der Kaufpreis von 30.000 zuerst auf 20.000 und nun liegt er schon bei 10.000 Euro. Wir haben dies nur deshalb überlegt, um den Silo zu retten. Denn einmal wird bestimmt die Zeit kommen und jemand wird die Mittel dafür finden, um ihn abzureißen. Und das würde uns sehr leid tun. Andererseits kann ich mir nicht vorstellen, was wir langfristig damit anstellen würden. Denn für unsere Konzerte und Künstlerresidenzen müssen wir den Silo nicht besitzen.

0: Klangforscher David und Stefan waren jedoch nicht die Ersten, die den alten Silo der ehemaligen Zuckerfabrik als Ort für Musik entdeckt haben. Darin kam ihnen nämlich die leidenschaftliche Gitarrensammlerin, Lehrerin und Spielerin Maria Pakova zuvor.
1: Diese Dame gibt hier in Rimavská Sobota Gitarrenunterricht und ist ziemlich bekannt für ihre riesige Gitarrensammlung und ihr wohl 100-köpfiges Gitarrenorchester. Sie war möglicherweise die Erste, die hier im Silo aufgetreten ist. 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
1: Maria Parkova oder Parko Maria in ihrer Muttersprache Ungarisch, wie sie im aufgelassenen Zuckersilo von Rimavska Sobota ein eindeutiges kulturelles Bekenntnis zum Besten gibt. Ihre erste Gitarre hat die heute Anfang 60-Jährige als Teenagerin von ihren Eltern bekommen. In einem Interview sagte sie einmal, sie habe schon damals davon geträumt, später in ihrer Wohnung ein ganzes Zimmer voller Gitarren zu haben. Und heute habe sie bereits ein Problem, ihre umfangreiche Sammlung in einer Zwei-Zimmer-Wohnung unterzubringen.

0: Während Stefan und David bei den Aufnahmen eine weitere Pause einlegen, beschließen die beiden, mir etwas mehr vom aufgelassenen Industrieareal zu zeigen. Dabei drängen wir auch zum Komplex der benachbarten ehemaligen Brauerei GEMA vor.
1: Zuvor gab es auf der anderen Seite einen Skatepark und eine Freilichtbühne. Später hatten wir aber den Eindruck, dass das Gebäude weiter und weiter verfällt. Was sich jetzt dort tut, ist aber ziemlich neu.
2: Das ist eine riesige Fabrik.
0: Die Zuckerfabrik schloss 2006 ihre Pforten, nachdem der österreichische Mehrheitseigentümer entschieden hatte, sich vom Standort Rimavská Sobota zu trennen. Nur wenige Monate später stellte auch die benachbarte Brauerei ihre Produktion ein. Dort wiederum fällte ein niederländischer Braukonzern die Entscheidung. Die alte Marke GEMA brachte dieser übrigens 2018 wieder auf den Markt, allerdings bar jedes realen Bezugs zur namensgebenden Region. In Rimavská Sobota spielte einst sogar Béla Bartók Konzerte. War es durch die Heimat seiner zweiten Ehefrau, der Pianistin Edith Dita Pastori Bartók. Unter kommunistischer Herrschaft erlebte die Stadt ab den 1960er Jahren ihre industrielle Blüte, von der heute vor allem verwaiste Shed-Hallen und Ruinen der Moderne zeugen, die nur darauf zu warten scheinen, von Kulturimpresarios wie David und Stefan entdeckt und in Szene gesetzt zu werden. Die Region GEMA zählt bereits langfristig zu jenen mit der höchsten Arbeitslosigkeit im Land. Viele der Frauen verdingen sich als Pflegerinnen in Österreich. Die Männer heuern über Agenturen auf Baustellen oder in Betrieben irgendwo im Westen an. Das durchaus hohe touristische Potenzial der Gegend wartet bis heute darauf, gefördert zu werden. Stattdessen kursiert seit Jahren das Versprechen von einem neuen Industriepark, in den man westliche Investoren anlocken will, die nach billigen Arbeitskräften aus strukturschwachen Regionen dürsten. Inzwischen sind wir in den oberen Stockwerken der ehemaligen Brauerei angelangt. Der übrig gebliebene Hopfen hat sich mittlerweile an das Leben danach adaptiert und bahnt sich als Kletterpflanze seinen Weg über die Fassade. Zwischen den Trümmern und Scherben überall noch Spuren früherer Betriebsamkeit und auch der Rohstoffe des Gerstensafts. Schwer zu fassen, dass der Betrieb hier bereits seit 2006 stillsteht. Auf dem Dach des Brauereikomplexes angelangt, eröffnet sich uns ein einzigartiger Ausblick über die Stadt. Hinter dem weiten Panorama von Industrieruinen ragen einzig ein Kirchturm und einige Plattenbautürme hervor.
1: Dort steht das Werk von Riso Marmeladen. Die sind an der Hauptstraße Richtung Košice übergesiedelt und dort gegenüber dem Lidl-Supermarkt befindet sich ihre alte Fabrik. Wir wollten auch dort einmal eine Ausgabe der Ruini machen, denn es gibt dort so schöne Katakomben und einen alten hölzernen Dachboden. Das wäre sehr interessant für performative Sachen. Das Objekt steht schon mindestens seit 2016 zum Verkauf. Zuvor hing nur ein kleiner und nun schon ein riesiger Verkaufsbanner an der Fassade. Aber seitdem hat sich nichts getan. Offenbar hat niemand daran Interesse. Dabei ist der Gebäudekomplex überhaupt nicht verfallen und die Räume könnten etwa sofort als Lager genutzt werden. Dasselbe gilt auch für das Internat, wo wir vorher die Ruini gemacht haben. Dabei hat der Bürgermeister schon vor 2 Jahren gesagt, man werde dort Sozialwohnungen einrichten. Aber bisher ist nichts passiert. Auch wenn dort eigentlich auch so immer Menschen wohnen, das erkennt man an den Spuren wie alten Matratzen, Feuerstellen und so weiter. Jedes der Zimmer dort hat seine eigene Geschichte.
3: Takže verím tomu, že aj to, že sa tam, že kde sa nachádzame geograficky.
1: Ich bin mir sicher, es liegt auch daran, wo wir uns geografisch befinden. Wenn sich diese Gebäude in Bratislava befänden, würde sofort jemand sagen, okay, lasst uns darin investieren. Hier gibt es jedoch keine Bedingungen, die wirtschaftlichen Erfolg versprechen würden.

0: das sie vielleicht sonst nicht erleben würden. Das Ergebnis ist, dass die Leute zwar zu unseren Veranstaltungen strömen, aber meist ausschließlich von den Orten selbst fasziniert sind. Und wenn sie das nun gesehen haben, brauchen sie das ganze Jahr über keine Galerie oder kein ähnliches Konzert mehr. Es ist für sie einfach ein Event und nicht mehr. Zumindest habe ich von der Mehrheit der Besucher einen solchen Eindruck. Aber es ist wohl besser, sich das zuzugestehen, als zu behaupten, bei uns kommen 100 Leute zu zeitgenössischer Kunst und das in dieser Region. Und damit haben wir momentan zu kämpfen.
1: Aber ich weiß, dass es auch funktionieren kann. Zum Beispiel macht hier eine Dame Konzerte klassischer Musik. Schöne, alte, klassische Musik wie Vivaldi, aber auch zeitgenössische Musik. Und sie versendet dafür wirklich persönliche Einladungen als Briefe per Post. Dazu ruft sie die Leute an und versendet am Konzerttag SMS-Nachrichten. Sie verfolgt dabei ein etwas altmodisches System, das jedoch innerhalb der Gemeinschaft der hiesigen Klassikfreunde funktioniert. Und so kommen dann auch immer an die 40 Leute zu den Konzerten. Irgendwie ist es also bestimmt möglich.

0: Vom monumentalen Klangraum des ehemaligen Zuckersilos in Rimavská Sobota sind wir nun schon wieder in der nicht minder beeindruckenden Architektur unserer Rundfunkpyramide angelangt. Eva Mädelskannen Reglern und Jürgen Rendler am Mikro sagen danke fürs Zuhören und bis zum nächsten Mal. Do počutia.
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1: Guten Tag, heute im Nachrichtenstudio Juraj Gigac.
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1: Slowakische Reaktionen auf die Attacke einer russischen Drohne in Rumänien. Ministerpräsident lehnt gleichgeschlechtliche Ehen ab. Innenminister Schutaj Eštok stellt Bedingungen. Die slowakischen Streitkräfte haben das integrierte Allianzsystem aktiviert. Zudem laufe ein verstärkter Informationsaustausch in puncto Luftraumschutz, informiert am Freitag der Pressesprecher der slowakischen Streitkräfte Stefan Semanovic. Die Slowakei reagiert damit auf den Absturz einer russischen Angriffsdrohne vom Typ Shahid auf ein Wohnhaus im rumänischen Galaz. Der slowakische Ministerpräsident Robert Fico äußerte seine Solidarität mit Rumänien, warnte aber vor großsprecherischen Erklärungen. Stattdessen fordert er die sofortige Eröffnung eines Dialogs der EU mit Russland. Außenminister Juraj Blanár versprach Hilfe bei Maßnahmen zur Stärkung der Wehrhaftigkeit. Bei der Fragestunde der Regierung im slowakischen Parlament am Donnerstag hat der slowakische Ministerpräsident Robert Fico die Abgeordneten aufgefordert, eine Ausführungsvorschrift zum Verbot gleichgeschlechtlicher Ehen in der Slowakei zu verabschieden. Das Sonderstandesamt prüft mittlerweile seit 3 Wochen, ob eine im EU-Ausland geschlossene gleichgeschlechtliche Ehe eingetragen werden kann. Die Regierungsparteien haben mit Unterstützung der Christdemokraten und einiger Konservativen von der Bewegung Slovensko erst vor einem Jahr die Verfassung so geändert, dass die Slowakei bei Fragen ihrer nationalen Identität nicht mehr an das EU-Recht gebunden ist. Robert Fico fragte im Plenum, wozu man die Verfassung geändert habe. Robert Puzzi, Fraktionschef der Koalitionspartei Hlas SD, erinnerte daran, dass die Slowakei nach wie vor Mitglied der EU ist, in der die Vereinbarung gelte, dass solcherlei Ehen in den Mitgliedstaaten

0: Fakten anzuerkennen sind. Der slowakische Innenminister Matúš Daještok hat am Donnerstag angekündigt, die Verabschiedung des Staatshaushalts davon abhängig zu machen, dass der Staat die Gehälter für Polizeibeamte erhöht. Zugleich warf er dem Oppositionsführer Michal Šimečka vor, Dienstpensionen kürzen bzw. teilweise abschaffen zu wollen. Michal Šimečka betont, dies niemals gefordert zu haben. Stattdessen habe er angesichts des Haushaltsdefizits über zielgerichtete Auszahlungen der 13. Monatsrente gesprochen, was der Innenminister irreführend zusammengeschnitten haben soll. Die Nachrichten entstammen Meldungen der slowakischen Presseagentur TASR.
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0: Ab der 52. Sitzung des slowakischen Nationalrats gilt die von der Regierungsmehrheit verabschiedete neue Geschäftsordnung. Diese regelt unter anderem auch die Kleiderordnung. Diese Regel machte sich bereits am Dienstag bemerkbar, als der Vizeparlamentspräsident für die Partei Smer SD, Tibor Gašpar, den zur oppositionellen SAS gehörenden Abgeordneten Alois Lina wie folgt maßregelte. Sie verstoßen gegen die Geschäftsordnung. Sie sollten formelle Kleider ohne pejorative Schriftzüge tragen. Bei Ihnen sind sie vorhanden. Hiermit verweise ich Sie für heute des Plenarsaals. Alois Lina trug einen Aufnäher mit dem Schriftzug »Wir wollen keine Richtung Mafia«, wobei auf Slowakisch auch die Partei Smer SD Richtung heißt. Er konterte. Was ist daran pejorativ? Herrn Raschi hat es nicht gestört, Herrn Gašpar schon. Dabei müssen Sie sich doch an die gleiche gesetzliche Bestimmung halten. Die Oppositionsparteien sehen die neue Geschäftsordnung kritisch und werfen der Regierungsmehrheit vor, autoritär regieren zu wollen und das als Ort für Diskussionen geschaffene Parlament mundtot zu machen. KoalitionspolitikerInnen argumentieren, hiermit für geordnete Abläufe sorgen zu wollen. Die Opposition annonciert zudem, Tibor Gašpar von seinem Posten abwählen zu wollen. Grund seien die neuesten Aussagen des Auftragsvermittlers im neu vor dem Gericht aufgerollten Fall des Mordes am Journalisten Jan Kuciak und seiner Verlobten Martina Kuschnirova. Soltan Andruschko behauptet, dass der damalige Polizeichef Tibor Gašpar von dem Mord sowie von weiteren geplanten Morden, zum Beispiel am heutigen Generalstaatsanwalt Maro Žilinka, gewusst haben bzw. in die Vertuschung dieser verwickelt sein soll. Tibor Gašpar hält diese Anschuldigungen für absurd und weist sie zurück. Gegen den Parlamentsvize Tibor Gašpar wird seit dem 11. Mai 2026 ein Gerichtsverfahren in der Causa Fegefeuer geführt. In der Anklageschrift sind 20 Tatbestände enthalten, darunter solche wie die Gründung einer kriminellen Vereinigung, Bestechung und Bestechlichkeit, detailliert beschrieben. Aus der Analyse der Stiftung Zastavme Korruptiu, Korruption stoppen, geht hervor, dass die seit dem Wahlsieg der Partei Smer SD im Parlament verabschiedeten Änderungen des Strafgesetzes mildernde Auswirkungen auf etwaige Strafen bei einer eventuellen Verurteilung Tibor Gašpars haben werden. Einige der Straftaten sind dank der Gesetzesnovelle, für die auch Tibor Gašpar selbst gestimmt hat, sogar verjährt. Tibor Gašpar behauptet, sich auf die Gerichtsverhandlungen zu freuen, um seine Unschuld beweisen zu können. KoalitionspolitikerInnen, wie etwa der Ministerpräsident Robert Fico, halten die Vorwürfe für konstruiert und politisch motiviert. Sie plädieren für die Einhaltung der Unschuldsvermutung. Die neueste Umfrage der Meinungsforschungsagentur Ipsos zeigt, dass sich 2/3 der Befragten dafür aussprechen, dass Tibor Gašpar seinen Posten verlässt.
2: Dobri den und ahoi, liebe Hörerinnen und Hörer. Willkommen beim Freitagsmagazin von Radio Slowakei International. Schön, dass Sie wieder auf unserer Welle sind. Heute machen wir einen Ausflug ins südostslowakische Städtchen Rimavská Sobota, wo wir gemeinsam mit jungen Klangkünstlern die Überreste eines aufgelassenen Industriegeländes erkunden. Nun wollen wir auch schon loslegen. Eva Medaska Mischpult und Jürgen Rendler Mikro sind der heutigen Begleiter und wünschen angenehmes Zuhören.
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2: Treffen experimentierfreudige Musikerinnen und Musiker auf vergessene Industrieruinen, scheinen spannende Kunsterlebnisse garantiert. so auch beim Projekt Ruiné, das vor ein paar Jahren mit einer Reihe musikalischer Live-Darbietungen zu Begegnungen mit gebauter Geschichte eingeladen hat. Drahtzieher des Projekts waren der Musiker Stefan Sabo und der Klangkünstler David Petrasch. Sie machten dafür verlassene Orte in den Regionen Novohrad und Gema ausfindig und zugänglich. Ich habe die beiden während einer kleinen Rundreise durch diese Gegend getroffen und das, wie könnte es anders sein, an einem äußerst ungewöhnlichen Ort. Hören Sie nun meine Reportage aus dem Spätsommer 2020. Es sind die letzten Hundstage des Jahres und eine drückende Hitze liegt über der landwirtschaftlich geprägten Gegend um Rimavska Sobota. Die rund 24.000 Einwohner zählende Stadt liegt in einem Talkessel am südwestlichen Rand des slowakischen Erzgebirges. Dort, wo auch die ungarische Kultur und vor allem Sprache bereits deutlich spürbar sind. Ich bin mit den beiden Musikern am Stadtrand verabredet. Sie meinten, sie würden gerade die Aufnahmen von Stefans Musikprojekt machen und das mitten in einem alten Silo einer aufgelassenen Zuckerfabrik. Das Tor ins Gelände steht offen und weit und breit ist niemand zu sehen, der sich an meinem Besuch stören könnte. Ich laufe über eine wild verwucherte Industriebrache. Die beiden mächtigen Betonsilos der ehemaligen Fabrik waren bereits von Weitem auszumachen. Und langsam vernehme ich auch die ersten Klänge aus deren Inneren.

0: Stefan Sabo nimmt gemeinsam mit der Saxophonistin Michaela Turzerowa gerade die Stücke für ein neues Album auf und malträtiert dafür seine Gitarre. Der unheimliche Hall im Betonsilo ist für die Effekte zuständig und David Petrasch für die Produktion. Nebenan jammt in der Betonruine des Hauptgebäudes des ehemaligen Werks eine Gruppe Skater zu den passenden Beats. Als die Musiker nach einer Weile eine Pause einlegen, kommen sie an ein Loch im mächtigen Betonmantel, das den Einstieg in den Innenraum des Zuckersilos ermöglicht. Der Boden ist übersät von Trümmern, dazwischen wuchert Unkraut. Während ich mich von der umwerfenden Ästhetik und Monumentalität dieses Ortes überwältigen lasse, erklären mir die beiden, wie es eigentlich zu all dem kam. Stefan Sabo stammt aus Rimavská Sobota, lebt aber seit seinem Studium im Ausland und kommt daher nur mehr eher selten in seine Heimatstadt. Auf die klanglichen Möglichkeiten der Silos wurde er erst später durch seinen Freund aufmerksam.
1: Ich habe das objavil až potom, keď sa zoznamil s Davidom.
2: Ich habe sie erst entdeckt, als ich David kennengelernt habe. Das war also ziemlich spät. Die Fabrik hat 2006 dicht gemacht und ich bin auch davor oft daran vorbeigelaufen, hätte jedoch nie vermutet, welche Räume und vor allem welche Akustik sich in diesem Silo verbergen. Darauf bin ich erst gemeinsam mit David gestoßen. Wir haben damals begonnen, verschiedene Gebäude in der Stadt zu erkunden. Das Ganze passierte also eher zufällig als bewusst. Es war nicht so, dass wir uns gesagt hätten, wir gehen jetzt in den Silo und wollen einen 12-sekündigen Nachhall aufnehmen. Wir waren ursprünglich eher daran interessiert, was sich alles hier verbirgt. Und selbst wenn wir nun nicht mehr in der Pubertät sind, spürten wir dabei auch ein bisschen diesen pubertären Drang nach dem Überklettern von Zäunen.
0: Vor ein paar Jahren haben die beiden begonnen, die besonderen Qualitäten solcher Orte auch anderen zugänglich zu machen, und zwar über ortsspezifische musikalische Live-Erlebnisse. Die erste Ausgabe ihrer Veranstaltungsreihe Ruini organisierten sie rund 30 Kilometer entfernt, in der Nähe von Davids Heimatstadt Lučenec, dem Zentrum der Region Novohrad. Dort luden sie die Besucher in den verfallenen Landsitz eines Adeligen. Es folgten weitere Ausgaben in verlassenen Schlössern, Villen oder einem ehemaligen Schulinternat. Etwas später luden sie die Besucher auch erstmals in den Silo der Zuckerfabrik.

0: tschechische Sängerin und Komponistin Gabriela Vermelho 2018 bei ihrer Performance im Silo. Gleich nebenan befindet sich ein Einkaufszentrum in der typisch generischen Flachbauweise. Ein Flächenfresser, bei dessen Anblick ich mir den Ausdruck Architektur verkneifen möchte und auf dessen ausgedehnter Parkfläche auch am heutigen Sonntag das Blechleben pulsiert.
1: No, was ist das aber schon?
2: Es heißt Einkaufszentrum Komín, denn dort stand früher der Kamin, aber er wurde mittlerweile abgerissen. Er war mehr als 60 Meter hoch. Anfangs gab es sogar noch eine Idee, daraus eine touristische Attraktion zu machen, sodass man mit einem Aufzug hoch zur Spitze fahren und so den Ausblick auf die Umgebung genießen könnte. Letztlich aber wurde diese Idee verworfen, denn man hat sich wohl gefragt, wer sich hier überhaupt für so etwas interessieren würde.
0: Vom Abriss des Schlotes der ehemaligen Zuckerfabrik gibt es auch ein Video im YouTube-Kanal eines regionalen Nachrichtenportals. Darin kann man in mit elektronischen Klängen untermalten Drohnenaufnahmen sehen, wie sich eine von einem riesigen Autokran hängende Abrisszange Stück für Stück über ein weiteres Industriedenkmal der Stadt hermacht. Der geplanten Erweiterung des Einkaufszentrums stehen aber auch die 26 Meter hohen Betonsilos im Weg. Alleine ihr Abbruch würde allerdings bereits Unsummen kosten. Und dies hindert den Besitzer des Areals bisher wohl auch daran, dieses weiter zu Geld machen zu können. Deshalb hat er den beiden Musikern die Silos sogar zum Kauf angeboten, meint David Petrasch.
3: Bevor die Corona kam, haben wir uns über die Kupe gesprochen.
4: Bevor Corona kam, haben wir noch einen Kauf erwogen und der Mann vom Immobilienbüro meinte, er hätte noch einen weiteren ernsten Interessenten, der daraus ein Café machen wollte. Wenn wir uns nun vorstellen, jemand würde den Silo überdachen, wodurch der extreme Hall des Raums sogar noch verstärkt würde und dann sollten unten Leute beim Café sitzen und quatschen, also mir würde es gefallen. Aber ich bin mir nicht sicher, ob sich dieser Investor darüber Gedanken gemacht hat.
2: Das ist ein bizarres Angebot, wenn jemand in uns potenzielle Käufer sieht, wo wir nur ein bisschen Lärm machen wollen. Dieser Silo muss den Besitzer wohl ziemlich belasten.
4: Dann kam aber Corona und seitdem fiel der Kaufpreis von 30.000 zuerst auf 20.000 und nun liegt er schon bei 10.000 Euro. Wir haben dies nur deshalb überlegt, um den Silo zu retten. Denn einmal wird bestimmt die Zeit kommen und jemand wird die Mittel dafür finden, um ihn abzureißen. Und das würde uns sehr leid tun. Andererseits kann ich mir nicht vorstellen, was wir langfristig damit anstellen würden. Denn für unsere Konzerte und Künstlerresidenzen müssen wir den Silo nicht besitzen.

0: Klangforscher David und Stefan waren jedoch nicht die Ersten, die den alten Silo der ehemaligen Zuckerfabrik als Ort für Musik entdeckt haben. Darin kam ihnen nämlich die leidenschaftliche Gitarrensammlerin, Lehrerin und Spielerin Maria Pakova zuvor.
1: Diese Dame gibt hier in Rimavská Sobota Gitarrenunterricht und ist ziemlich bekannt für ihre riesige Gitarrensammlung und ihr wohl 100-köpfiges Gitarrenorchester. Sie war möglicherweise die Erste, die hier im Silo aufgetreten ist.
2: Magyar, a magyarnak születtem.

0: A magyarul tanított imádkozni anyát.
1: Maria Parkova oder Parko Maria in ihrer Muttersprache Ungarisch, wie sie im aufgelassenen Zuckersilo von Rimavska Sobota ein eindeutiges kulturelles Bekenntnis zum Besten gibt. Ihre erste Gitarre hat die heute Anfang 60-Jährige als Teenagerin von ihren Eltern bekommen. In einem Interview sagte sie einmal, sie habe schon damals davon geträumt, später in ihrer Wohnung ein ganzes Zimmer voller Gitarren zu haben. Und heute habe sie bereits ein Problem, ihre umfangreiche Sammlung in einer Zwei-Zimmer-Wohnung unterzubringen.

0: Während Stefan und David bei ihren Aufnahmen eine weitere Pause einlegen, beschließen die beiden, mir etwas mehr vom aufgelassenen Industrieareal zu zeigen. Dabei drängen wir auch zum Komplex der benachbarten ehemaligen Brauerei GEMA vor.
1: Zuvor gab es auf der anderen Seite einen Skatepark und eine Freilichtbühne. Später hatten wir aber den Eindruck, dass das Gebäude weiter und weiter verfällt. Was sich jetzt dort tut, ist aber ziemlich neu.
2: Das ist eine riesige Fabrik.
0: Die Zuckerfabrik schloss 2006 ihre Pforten, nachdem der österreichische Mehrheitseigentümer entschieden hatte, sich vom Standort Rimavská Sobota zu trennen. Nur wenige Monate später stellte auch die benachbarte Brauerei ihre Produktion ein. Dort wiederum fällte ein niederländischer Braukonzern die Entscheidung. Die alte Marke GEMA brachte dieser übrigens 2018 wieder auf den Markt, allerdings bar jedes realen Bezugs zur namensgebenden Region. In Rimavská Sobota spielte einst sogar Béla Bartók-Konzerte. War es durch die Heimat seiner zweiten Ehefrau, der Pianistin Edith Dita Pastori Bartók. Unter kommunistischer Herrschaft erlebte die Stadt ab den 1960er Jahren ihre industrielle Blüte, von der heute vor allem verwaiste Shed-Hallen und Ruinen der Moderne zeugen, die nur darauf zu warten scheinen, von Kulturimpresarios wie David und Stefan entdeckt und in Szene gesetzt zu werden. Die Region GEMA zählt bereits langfristig zu jenen mit der höchsten Arbeitslosigkeit im Land. Viele der Frauen verdingen sich als Pflegerinnen in Österreich. Die Männer heuern über Agenturen auf Baustellen oder in Betrieben irgendwo im Westen an. Das durchaus hohe touristische Potenzial der Gegend wartet bis heute darauf, gefördert zu werden. Stattdessen kursiert seit Jahren das Versprechen von einem neuen Industriepark, in den man westliche Investoren anlocken will, die nach billigen Arbeitskräften aus strukturschwachen Regionen dürsten. Inzwischen sind wir in den oberen Stockwerken der ehemaligen Brauerei angelangt. Der übrig gebliebene Hopfen hat sich mittlerweile an das Leben danach adaptiert und bahnt sich als Kletterpflanze seinen Weg über die Fassade. Zwischen den Trümmern und Scherben überall noch Spuren früherer Betriebsamkeit und auch der Rohstoffe des Gerstensafts. Schwer zu fassen, dass der Betrieb hier bereits seit 2006 stillsteht. Auf dem Dach des Brauereikomplexes angelangt, eröffnet sich uns ein einzigartiger Ausblick über die Stadt. Hinter dem weiten Panorama von Industrieruinen ragen einzig ein Kirchturm und einige Plattenbautürme hervor.
1: Dort steht das Werk von Riso Marmeladen. Die sind an der Hauptstraße Richtung Košice übergesiedelt und dort gegenüber dem Lidl-Supermarkt befindet sich ihre alte Fabrik. Wir wollten auch dort einmal eine Ausgabe der Ruini machen, denn es gibt dort so schöne Katakomben und einen alten hölzernen Dachboden. Das wäre sehr interessant für performative Sachen. Das Objekt steht schon mindestens seit 2016 zum Verkauf. Zuvor hing nur ein kleiner und nun schon ein riesiger Verkaufsbanner an der Fassade. Aber seitdem hat sich nichts getan. Offenbar hat niemand daran Interesse. Dabei ist der Gebäudekomplex überhaupt nicht verfallen und die Räume könnten etwa sofort als Lager genutzt werden.
3: To isté vlastne v tom internáte, kde sme robili tie ruiny predtým, tak to je tiež vlastne.
1: Dasselbe gilt auch für das Internat, wo wir vorher die Ruini gemacht haben. Dabei hat der Bürgermeister schon vor 2 Jahren gesagt, man werde dort Sozialwohnungen einrichten. Aber bisher ist nichts passiert. Auch wenn dort eigentlich auch so immer Menschen wohnen, das erkennt man an den Spuren wie alten Matratzen, Feuerstellen und so weiter. Jedes der Zimmer dort hat seine eigene Geschichte.
3: Takže verím tomu, že aj to, že sa tam kde sa nachádzame geograficky.
1: Ich bin mir sicher, es liegt auch daran, wo wir uns geografisch befinden. Wenn sich diese Gebäude in Bratislava befänden, würde sofort jemand sagen, okay, lasst uns darin investieren. Hier gibt es jedoch keine Bedingungen, die wirtschaftlichen Erfolg versprechen würden.

0: Kennengelernt haben sich Stefan und David an der Janacek Akademie für Musik und Darstellende Kunst in Brünn, wo sie beide studierten. Das gemeinsame Projekt bietet ihnen dabei auch eine Chance, sich ihrer Herkunftsregion auf eine neue Art wieder anzunähern, meint David Petrasch.
1: Wir haben uns versucht, to, čo nás zaujíma, tá hudba alebo to umenie menšinové, zaobaliť do toho priestoru, tých ľudí nalákať, aby vystúpili z tej komfortnej zóny a zároveň im niečo ponúknuť, čo by inak nestrávili.
2: Wir bemühen uns, das, was uns interessiert, also Nischenmusik und Kunst, in solche Räume zu bringen, um die Leute aus ihren Komfortzonen zu locken. Gleichzeitig wollen wir ihnen etwas bieten, das sie vielleicht sonst nicht erleben würden. Das Ergebnis ist, dass die Leute zwar zu unseren Veranstaltungen strömen, aber meist ausschließlich von den Orten selbst fasziniert sind. Und wenn sie das nun gesehen haben, brauchen sie das ganze Jahr über keine Galerie oder kein ähnliches Konzert mehr. Es ist für sie einfach ein Event und nicht mehr. Zumindest habe ich von der Mehrheit der Besucher einen solchen Eindruck. Aber es ist wohl besser, sich das zuzugestehen, als zu behaupten, bei uns kommen 100 Leute zu zeitgenössischer Kunst und das in dieser Region. Und damit haben wir momentan zu kämpfen.
3: Aber ich weiß, dass es auch funktionieren kann. Zum Beispiel macht hier eine Dame Konzerte klassischer Musik. Schöne, alte, klassische Musik wie Vivaldi, aber auch zeitgenössische Musik. Und sie versendet dafür wirklich persönliche Einladungen als Briefe per Post. Dazu ruft sie die Leute an und versendet am Konzerttag SMS-Nachrichten. Sie verfolgt dabei ein etwas altmodisches System, das jedoch innerhalb der Gemeinschaft der hiesigen Klassikfreunde funktioniert. Und so kommen dann auch immer an die 40 Leute zu den Konzerten. Irgendwie ist es also bestimmt möglich.

0: Vom monumentalen Klangraum des ehemaligen Zuckersilos in Rimavská Sobota sind wir nun schon wieder in der nicht minder beeindruckenden Architektur unserer Rundfunkpyramide angelangt. Eva Middels kann den Reglern und Jürgen Rendler am Mikro sagen Danke fürs Zuhören und bis zum nächsten Mal. Do počutia.
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1: Guten Tag, heute im Nachrichtenstudio Juraj Gigac. Nachrichten. Slowakische Reaktionen auf die Attacke einer russischen Drohne in Rumänien. Ministerpräsident lehnt gleichgeschlechtliche Ehen ab. Innenminister Schutaj Eštok stellt Bedingungen. Die slowakischen Streitkräfte haben das integrierte Allianzsystem aktiviert. Zudem laufe ein verstärkter Informationsaustausch in puncto Luftraumschutz, informierte am Freitag der Pressesprecher der slowakischen Streitkräfte Stefan Semanovic. Die Slowakei reagiert damit auf den Absturz einer russischen Angriffsdrohne vom Typ Shahid auf ein Wohnhaus im rumänischen Galaz. Der slowakische Ministerpräsident Robert Fico äußerte seine Solidarität mit Rumänien, warnte aber vor großsprecherischen Erklärungen. Stattdessen fordert er die sofortige Eröffnung eines Dialogs der EU mit Russland. Außenminister Juraj Blana versprach Hilfe bei Maßnahmen zur Stärkung der Wehrhaftigkeit. Bei der Fragestunde der Regierung im slowakischen Parlament am Donnerstag hat der slowakische Ministerpräsident Robert Fico die Abgeordneten aufgefordert, eine Ausführungsvorschrift zum Verbot gleichgeschlechtlicher Ehen in der Slowakei zu verabschieden. Das Sonderstandesamt prüft mittlerweile seit 3 Wochen, ob eine im EU-Ausland geschlossene gleichgeschlechtliche Ehe eingetragen werden kann. Die Regierungsparteien haben mit Unterstützung der Christdemokraten und einiger Konservativen von der Bewegung Slovensko erst vor einem Jahr die Verfassung so geändert, dass die Slowakei bei Fragen ihrer nationalen Identität nicht mehr an das EU-Recht gebunden ist. Robert Fico fragte im Plenum, wozu man die Verfassung geändert habe. Robert Puzzi, Fraktionschef der Koalitionspartei Hlas SD, erinnerte daran, dass die Slowakei nach wie vor Mitglied der EU ist, in der die Vereinbarung gelte, dass solcherlei Ehen in den Mitgliedstaaten anzuerkennen sind. Der slowakische Innenminister Matúš Šutaj Eštok hat am Donnerstag angekündigt, die Verabschiedung des Staatshaushalts davon abhängig zu machen, dass der Staat die Gehälter für Polizeibeamte erhöht. Zugleich warf er dem Oppositionsführer Michal Šimečka vor, Dienstpensionen kürzen bzw. teilweise abschaffen zu wollen. Michal Šimečka betont, dies niemals gefordert zu haben. Stattdessen habe er angesichts des Haushaltsdefizits über zielgerichtete Auszahlungen der 13. Monatsrente gesprochen, was der Innenminister irreführend zusammengeschnitten haben soll. Die Nachrichten entstammen Meldungen der slowakischen Presseagentur TASR.
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1: Ab der 52. Sitzung des slowakischen Nationalrats gilt die von der Regierungsmehrheit verabschiedete neue Geschäftsordnung. Diese regelt unter anderem auch die Kleiderordnung. Diese Regel machte sich bereits am Dienstag bemerkbar, als der Vizeparlamentspräsident für die Partei Smer SD, Tibor Gašpar, den zur oppositionellen SAS gehörenden Abgeordneten Alois Lina wie folgt maßregelte.
3: Porušujete rokovací poriadok.
1: Sie verstoßen gegen die Geschäftsordnung. Sie sollten formelle Kleider ohne pejorative Schriftzüge tragen. Bei Ihnen sind sie vorhanden. Hiermit verweise ich Sie für heute des Plenarsaals. Alois Lina trug einen Aufnäher mit dem Schriftzug Wir wollen keine Richtung Mafia, wobei auf Slowakisch auch die Partei Smer SD Richtung heißt. Er konterte. Was ist daran pejorativ, Herr?

0: Herrn Raschi hat es nicht gestört, Herrn Gaspar schon. Dabei müssen Sie sich doch an die gleiche gesetzliche Bestimmung halten. Die Oppositionsparteien sehen die neue Geschäftsordnung kritisch und werfen der Regierungsmehrheit vor, autoritär regieren zu wollen und das als Ort für Diskussionen geschaffene Parlament mundtot zu machen. KoalitionspolitikerInnen argumentieren, hiermit für geordnete Abläufe sorgen zu wollen. Die Opposition annonciert zudem, Tibor Gaspar von seinem Posten abwählen zu wollen. Grund seien die neuesten Aussagen des Auftragsvermittlers im neu vor dem Gericht aufgerollten Fall des Mordes am Journalisten Jan Kuciak und seiner Verlobten Martina Kuschnirova. Soltan Andruschko behauptet, dass der damalige Polizeichef Tibor Gaspar von dem Mord sowie von weiteren geplanten Morden, zum Beispiel am heutigen Generalstaatsanwalt Maro Žilinka, gewusst haben bzw. in die Vertuschung dieser verwickelt sein soll. Tibor Gaspar hält diese Anschuldigungen für absurd und weist sie zurück. Gegen den Parlamentsvize Tibor Gaspar wird seit dem 11. Mai 2026 ein Gerichtsverfahren in der Causa Fegefeuer geführt. In der Anklageschrift sind 20 Tatbestände enthalten, darunter solche wie die Gründung einer kriminellen Vereinigung, Bestechung und Bestechlichkeit, detailliert beschrieben. Aus der Analyse der Stiftung Sastaume Corruptio, Korruption stoppen, geht hervor, dass die seit dem Wahlsieg der Partei Smereste im Parlament verabschiedeten Änderungen des Strafgesetzes mildernde Auswirkungen auf etwaige Strafen bei einer eventuellen Verurteilung Tibor Gaspars haben werden. Einige der Straftaten sind dank der Gesetzesnovelle, für die auch Tibor Gaspar selbst gestimmt hat, sogar verjährt. Tibor Gaspar behauptet, sich auf die Gerichtsverhandlungen zu freuen, um seine Unschuld beweisen zu können. KoalitionspolitikerInnen, wie etwa der Ministerpräsident Robert Fico, halten die Vorwürfe für konstruiert und politisch motiviert. Sie plädieren für die Einhaltung der Unschuldsvermutung. Die neueste Umfrage der Meinungsforschungsagentur Ipsos zeigt, dass sich 2/3 der Befragten dafür aussprechen, dass Tibor Gaspar seinen Posten verlässt.
1: Dobri den und ahoi, liebe Hörerinnen und Hörer. Willkommen beim Freitagsmagazin von Radio Slowakei International. Schön, dass Sie wieder auf unserer Welle sind. Heute machen wir einen Ausflug ins südostslowakische Städtchen Rimavská Sobota, wo wir gemeinsam mit jungen Klangkünstlern die Überreste eines aufgelassenen Industriegeländes erkunden. Nun wollen wir auch schon loslegen. Eva Medaska Mischpult und Jürgen Rendler Mikro sind der heutigen Begleiter und wünschen angenehmes Zuhören.
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1: Treffen experimentierfreudige Musikerinnen und Musiker auf vergessene Industrieruinen, scheinen spannende Kunsterlebnisse garantiert. So auch beim Projekt Ruini, das vor ein paar Jahren mit einer Reihe musikalischer Live-Darbietungen zu Begegnungen mit gebauter Geschichte eingeladen hat. Drahtzieher des Projekts waren der Musiker Stefan Sabo und der Klangkünstler David Petrasch. Sie machten dafür verlassene Orte in den Regionen Novohrad und Gema ausfindig und zugänglich. Ich habe die beiden während einer kleinen Rundreise durch diese Gegend getroffen und das, wie könnte es anders sein, an einem äußerst ungewöhnlichen Ort. Hören Sie nun meine Reportage aus dem Spätsommer 2020. Es sind die letzten Hundstage des Jahres und eine drückende Hitze liegt über der landwirtschaftlich geprägten Gegend um Rimavská Sobota. Die rund 24.000 Einwohner zählende Stadt liegt in einem Talkessel am südwestlichen Rand des slowakischen Erzgebirges. Dort, wo auch die ungarische Kultur und vor allem Sprache bereits deutlich spürbar sind. Ich bin mit den beiden Musikern am Stadtrand verabredet. Sie meinten, sie würden gerade die Aufnahmen von Stefans Musikprojekt machen und das mitten in einem alten Silo einer aufgelassenen Zuckerfabrik. Das Tor ins Gelände steht offen und weit und breit ist niemand zu sehen, der sich an meinem Besuch stören könnte. Ich laufe über eine wild verwucherte Industriebrache. Die beiden mächtigen Betonsilos der ehemaligen Fabrik waren bereits von Weitem auszumachen. Und langsam vernehme ich auch die ersten Klänge aus deren Inneren.

0: Stefan Sabo nimmt gemeinsam mit der Saxophonistin Michaela Turzarova gerade die Stücke für ein neues Album auf und malträtiert dafür seine Gitarre. Der unheimliche Hall im Betonsilo ist für die Effekte zuständig und David Petrasch für die Produktion. Nebenan jammt in der Betonruine des Hauptgebäudes des ehemaligen Werks eine Gruppe Skater zu den passenden Beats. Als die Musiker nach einer Weile eine Pause einlegen, kommen sie an ein Loch im mächtigen Betonmantel, das den Einstieg in den Innenraum des Zuckersilos ermöglicht. Der Boden ist übersät von Trümmern, dazwischen wuchert Unkraut. Während ich mich von der umwerfenden Ästhetik und Monumentalität dieses Ortes überwältigen lasse, erklären mir die beiden, wie es eigentlich zu all dem kam. Stefan Sabo stammt aus Rimavská Sobota, lebt aber seit seinem Studium im Ausland und kommt daher nur mehr eher selten in seine Heimatstadt. Auf die klanglichen Möglichkeiten der Silos wurde er erst später durch seinen Freund aufmerksam.
1: Ich habe das objavil až potom, keď sme sa zoznámili s Davidom.
2: Ich habe sie erst entdeckt, als ich David kennengelernt habe. Das war also ziemlich spät. Die Fabrik hat 2006 dicht gemacht und ich bin auch davor oft daran vorbeigelaufen, hätte jedoch nie vermutet, welche Räume und vor allem welche Akustik sich in diesem Silo verbergen. Darauf bin ich erst gemeinsam mit David gestoßen. Wir haben damals begonnen, verschiedene Gebäude in der Stadt zu erkunden. Das Ganze passierte also eher zufällig als bewusst. Es war nicht so, dass wir uns gesagt hätten, wir gehen jetzt in den Silo und wollen einen 12-sekündigen Nachhall aufnehmen. Wir waren ursprünglich eher daran interessiert, was sich alles hier verbirgt. Und selbst wenn wir nun nicht mehr in der Pubertät sind, spürten wir dabei auch ein bisschen diesen pubertären Drang nach dem Überklettern von Zäunen.
0: Vor ein paar Jahren haben die beiden begonnen, die besonderen Qualitäten solcher Orte auch anderen zugänglich zu machen, und zwar über ortsspezifische musikalische Live-Erlebnisse. Die erste Ausgabe ihrer Veranstaltungsreihe Ruini organisierten sie rund 30 Kilometer entfernt, in der Nähe von Davids Heimatstadt Lučenec, dem Zentrum der Region Novohrad. Dort luden sie die Besucher in den verfallenen Landsitz eines Adeligen. Es folgten weitere Ausgaben in verlassenen Schlössern, Villen oder einem ehemaligen Schulinternat. Etwas später luden sie die Besucher auch erstmals in den Silo der Zuckerfabrik.

0: tschechische Sängerin und Komponistin Gabriela Vermelho 2018 bei ihrer Performance im Silo. Gleich nebenan befindet sich ein Einkaufszentrum in der typisch generischen Flachbauweise. Ein Flächenfresser, bei dessen Anblick ich mir den Ausdruck Architektur verkneifen möchte und auf dessen ausgedehnter Parkfläche auch am heutigen Sonntag das Blechleben pulsiert.
1: No, was ist das Wasche? Obchodne Zentrum Komin.
2: Es heißt Einkaufszentrum Komin, denn dort stand früher der Kamin, aber er wurde mittlerweile abgerissen. Er war mehr als 60 Meter hoch. Anfangs gab es sogar noch eine Idee, daraus eine touristische Attraktion zu machen, sodass man mit einem Aufzug hoch zur Spitze fahren und so den Ausblick auf die Umgebung genießen könnte. Letztlich aber wurde diese Idee verworfen, denn man hat sich wohl gefragt, wer sich hier überhaupt für so etwas interessieren würde.
0: Vom Abriss des Schlotes der ehemaligen Zuckerfabrik gibt es auch ein Video im YouTube-Kanal eines regionalen Nachrichtenportals. Darin kann man in mit elektronischen Klängen untermalten Drohnenaufnahmen sehen, wie sich eine von einem riesigen Autokran hängende Abrisszange Stück für Stück über ein weiteres Industriedenkmal der Stadt hermacht. Der geplanten Erweiterung des Einkaufszentrums stehen aber auch die 26 Meter hohen Betonsilos im Weg. Alleine ihr Abbruch würde allerdings bereits Unsummen kosten. Und dies hindert den Besitzer des Areals bisher wohl auch daran, dieses weiter zu Geld machen zu können. Deshalb hat er den beiden Musikern die Silos sogar zum Kauf angeboten, meint David Petrasch.
3: Bevor Corona kam, haben wir noch einen Kauf erwogen und der Mann vom Immobilienbüro meinte, er hätte noch einen weiteren ernsten Interessenten, der daraus ein Café machen wollte. Wenn wir uns nun vorstellen, jemand würde den Silo überdachen, wodurch der extreme Hall des Raums sogar noch verstärkt würde und dann sollten unten Leute beim Café sitzen und quatschen, also mir würde es gefallen. Aber ich bin mir nicht sicher, ob sich dieser Investor darüber Gedanken gemacht hat.
2: Das ist ein bizarres Angebot, wenn jemand in uns potenzielle Käufer sieht, wo wir nur ein bisschen Lärm machen wollen. Dieser Silo muss den Besitzer wohl ziemlich belasten.
3: Dann kam aber Corona und seitdem fiel der Kaufpreis von 30.000 zuerst auf 20.000 und nun liegt er schon bei 10.000 Euro. Wir haben dies nur deshalb überlegt, um den Silo zu retten. Denn einmal wird bestimmt die Zeit kommen und jemand wird die Mittel dafür finden, um ihn abzureißen. Und das würde uns sehr leid tun. Andererseits kann ich mir nicht vorstellen, was wir langfristig damit anstellen würden. Denn für unsere Konzerte und Künstlerresidenzen müssen wir den Silo nicht besitzen.

0: Klangforscher David und Stefan waren jedoch nicht die Ersten, die den alten Silo der ehemaligen Zuckerfabrik als Ort für Musik entdeckt haben. Darin kam ihnen nämlich die leidenschaftliche Gitarrensammlerin, Lehrerin und Spielerin Maria Pakova zuvor.
1: Diese Dame gibt hier in Rimavská Sobota Gitarrenunterricht und ist ziemlich bekannt für ihre riesige Gitarrensammlung und ihr wohl 100-köpfiges Gitarrenorchester. Sie war möglicherweise die Erste, die hier im Silo aufgetreten ist.
2: Magyar, a magyarnak születtem,

0: A magyarul tanított imádkozni anyát.
1: Maria Parkova oder Parko Maria in ihrer Muttersprache Ungarisch, wie sie im aufgelassenen Zuckersilo von Rimavska Sobota ein eindeutiges kulturelles Bekenntnis zum Besten gibt. Ihre erste Gitarre hat die heute Anfang 60-Jährige als Teenagerin von ihren Eltern bekommen. In einem Interview sagte sie einmal, sie habe schon damals davon geträumt, später in ihrer Wohnung ein ganzes Zimmer voller Gitarren zu haben. Und heute habe sie bereits ein Problem, ihre umfangreiche Sammlung in einer Zwei-Zimmer-Wohnung unterzubringen.

0: Während Stefan und David bei den Aufnahmen eine weitere Pause einlegen, beschließen die beiden, mir etwas mehr vom aufgelassenen Industrieareal zu zeigen. Dabei drängen wir auch zum Komplex der benachbarten ehemaligen Brauerei GEMA vor.
1: Zuvor gab es auf der anderen Seite einen Skatepark und eine Freilichtbühne. Später hatten wir aber den Eindruck, dass das Gebäude weiter und weiter verfällt. Was sich jetzt dort tut, ist aber ziemlich neu.
2: Das ist eine riesige Fabrik.
0: Die Zuckerfabrik schloss 2006 ihre Pforten, nachdem der österreichische Mehrheitseigentümer entschieden hatte, sich vom Standort Rimavská Sobota zu trennen. Nur wenige Monate später stellte auch die benachbarte Brauerei ihre Produktion ein. Dort wiederum fällte ein niederländischer Braukonzern die Entscheidung. Die alte Marke GEMA brachte dieser übrigens 2018 wieder auf den Markt, allerdings bar jedes realen Bezugs zur namensgebenden Region. In Rimavská Sobota spielte einst sogar Béla Bartók Konzerte. War es doch die Heimat seiner zweiten Ehefrau, der Pianistin Edith Dita Pastori Bartók. Unter kommunistischer Herrschaft erlebte die Stadt ab den 1960er Jahren ihre industrielle Blüte, von der heute vor allem verwaiste Shed-Hallen und Ruinen der Moderne zeugen, die nur darauf zu warten scheinen, von Kulturimpresarios wie David und Stefan entdeckt und in Szene gesetzt zu werden. Die Region GEMA zählt bereits langfristig zu jenen mit der höchsten Arbeitslosigkeit im Land. Viele der Frauen verdingen sich als Pflegerinnen in Österreich. Die Männer heuern über Agenturen auf Baustellen oder in Betrieben irgendwo im Westen an. Das durchaus hohe touristische Potenzial der Gegend wartet bis heute darauf, gefördert zu werden. Stattdessen kursiert seit Jahren das Versprechen von einem neuen Industriepark, in den man westliche Investoren anlocken will, die nach billigen Arbeitskräften aus strukturschwachen Regionen dürsten. Inzwischen sind wir in den oberen Stockwerken der ehemaligen Brauerei angelangt. Der übrig gebliebene Hopfen hat sich mittlerweile an das Leben danach adaptiert und bahnt sich als Kletterpflanze seinen Weg über die Fassade. Zwischen den Trümmern und Scherben überall noch Spuren früherer Betriebsamkeit und auch der Rohstoffe des Gerstensafts. Schwer zu fassen, dass der Betrieb hier bereits seit 2006 stillsteht. Auf dem Dach des Brauereikomplexes angelangt, eröffnet sich uns ein einzigartiger Ausblick über die Stadt. Hinter dem weiten Panorama von Industrieruinen ragen einzig ein Kirchturm und einige Plattenbautürme hervor.
1: Dort steht das Werk von Riso Marmeladen. Die sind an der Hauptstraße Richtung Košice übergesiedelt und dort gegenüber dem Lidl-Supermarkt befindet sich ihre alte Fabrik. Wir wollten auch dort einmal eine Ausgabe der Ruini machen, denn es gibt dort so schöne Katakomben und einen alten hölzernen Dachboden. Das wäre sehr interessant für performative Sachen. Das Objekt steht schon mindestens seit 2016 zum Verkauf. Zuvor hing nur ein kleiner und nun schon ein riesiger Verkaufsbanner an der Fassade. Aber seitdem hat sich nichts getan. Offenbar hat niemand daran Interesse. Dabei ist der Gebäudekomplex überhaupt nicht verfallen und die Räume könnten etwa sofort als Lager genutzt werden. Dasselbe gilt auch für das Internat, wo wir vorher die Ruini gemacht haben. Dabei hat der Bürgermeister schon vor 2 Jahren gesagt, man werde dort Sozialwohnungen einrichten. Aber bisher ist nichts passiert. Auch wenn dort eigentlich auch so immer Menschen wohnen, das erkennt man an den Spuren wie alten Matratzen, Feuerstellen und so weiter. Jedes der Zimmer dort hat seine eigene Geschichte.
3: Takže verím tomu, že aj to, že sa tam, že kde sa nachádzame geograficky.
1: Ich bin mir sicher, es liegt auch daran, wo wir uns geografisch befinden. Wenn sich diese Gebäude in Bratislava befänden, würde sofort jemand sagen, okay, lasst uns darin investieren. Hier gibt es jedoch keine Bedingungen, die wirtschaftlichen Erfolg versprechen würden.

0: Kennengelernt haben sich Stefan und David an der Janacek Akademie für Musik und Darstellende Kunst in Brünn, wo sie beide studierten. Das gemeinsame Projekt bietet ihnen dabei auch eine Chance, sich ihrer Herkunftsregion auf eine neue Art wieder anzunähern, meint David Petrasch.
1: Wir haben uns versucht, to, čo nás zaujíma, tá hudba alebo to umenie menšinové, zaobaliť do toho priestoru, tých ľudí nalákať, aby vystúpili z tej komfortnej zóny a zároveň im niečo ponúknuť, čo by inak nestrávili.
2: Wir bemühen uns das, was uns interessiert, also Nischenmusik und Kunst, in solche Räume zu bringen, um die Leute aus ihren Komfortzonen zu locken. Gleichzeitig wollen wir ihnen etwas bieten, das sie vielleicht sonst nicht erleben würden. Das Ergebnis ist, dass die Leute zwar zu unseren Veranstaltungen strömen, aber meist ausschließlich von den Orten selbst fasziniert sind. Und wenn sie das nun gesehen haben, brauchen sie das ganze Jahr über keine Galerie oder kein ähnliches Konzert mehr. Es ist für sie einfach ein Event und nicht mehr. Zumindest habe ich von der Mehrheit der Besucher einen solchen Eindruck. Aber es ist wohl besser, sich das zuzugestehen, als zu behaupten, bei uns kommen 100 Leute zu zeitgenössischer Kunst und das in dieser Region. Und damit haben wir momentan zu kämpfen.
3: Aber ich weiß, dass es auch funktionieren kann. Zum Beispiel macht hier eine Dame Konzerte klassischer Musik. Schöne, alte, klassische Musik wie Vivaldi, aber auch zeitgenössische Musik. Und sie versendet dafür wirklich persönliche Einladungen als Briefe per Post. Dazu ruft sie die Leute an und versendet am Konzerttag SMS-Nachrichten. Sie verfolgt dabei ein etwas altmodisches System, das jedoch innerhalb der Gemeinschaft der hiesigen Klassikfreunde funktioniert. Und so kommen dann auch immer an die 40 Leute zu den Konzerten. Irgendwie ist es also bestimmt möglich.

0: Vom monumentalen Klangraum des ehemaligen Zuckersilos in Rimavská Sobota sind wir nun schon wieder in der nicht minder beeindruckenden Architektur unserer Rundfunkpyramide angelangt. Eva Medels kann den Reglern und Jürgen Rendler am Mikro sagen Danke fürs Zuhören und bis zum nächsten Mal. Do počutia.
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1: Guten Tag, liebe Hörerinnen und Hörer. Herzlich willkommen zur Samstagsausgabe unseres Magazins Die Slowakei hautnah. Am Mischpult sitzt diesmal Tonmeisterin Eva Medelska und am Mikrofon Kerstin Jakubik. In der nächsten halben Stunde erwartet Sie wieder interessante Beiträge aus den vergangenen Tagen. Marika Antaschowa verrät Ihnen mehr über Wissenschaft und Sport im Laufe von 100 Jahren Rundfunk auf dem Gebiet der Slowakei. Und anschließend schauen wir uns die hiesige Plasmaforschung an. Zu unserem Programm wünschen wir Ihnen angenehme Unterhaltung.
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2: Wissenschaft und Rundfunk gehören seit jeher zusammen. Schließlich ist auch der Rundfunk selbst dank faszinierender wissenschaftlicher Entdeckungen entstanden. Ohne die halbleitenden Eigenschaften von Silizium, das Verständnis elektromagnetischer Wellen oder die Erfindung der Antenne könnten wir uns heute nicht hören. Der erste Wissenschaftler aus unseren Breitengraden, den man auch im Radio hören konnte, war Professor Jaroslav Hejrovský, ein genialer Chemiker und Begründer der Polarographie, der den Nobelpreis für Chemie erhielt. Seine Stimme blieb in einer Archivaufnahme erhalten.
4: Mein Leben ist eng mit der Polarographie verbunden. Sie entstand im Jahr 1922, als meine Arbeit über den elektrischen Strom, die durch eine Quecksilbertropfenelektrode fließt, veröffentlicht wurde. Diese Elektrode erneuert sich nämlich beim Tropfen des Quecksilbers ständig. Sie wird nicht von Substanzen bedeckt, die sich bei einer festen Elektrode beim Stromdurchgang üblicherweise absetzen und deren Oberfläche verändern.
2: Auch heute haben wir Wissenschaftler von Weltrang, über die der Durchschnittsbürger vielleicht nicht viel weiß, deren Entdeckungen aber wie aus einem Science-Fiction-Film klingen. So leitete zum Beispiel Fedor Gömöri ein Team, das den sogenannten magnetischen Unsichtbarkeitsmantel entwickelt hat. Dieser funktioniert ein bisschen wie der aus Harry Potter, nur dass er keine Menschen vor den Augen anderer verbirgt, sondern Gegenstände vor Magnetfeldern.
5: In Wirklichkeit verbringen Wissenschaftler auch viel Zeit im Labor. Manche Kollegen arbeiten häufig im Feld. Sozialwissenschaftler wiederum verbringen lange Stunden unter Menschen. Es geht also nicht nur darum, am Schreibtisch zu sitzen. Die Aufbereitung der Ergebnisse in eine klare und verständliche Form erfordert immer Geduld, einen rationalen Ansatz, das Sortieren von Fakten und die Suche nach möglichst einfachen Formulierungen für Schlussfolgerungen.
2: Der Rundfunk bietet mehrere Sendungen und Rubriken, in denen über Orte berichtet wird, an die es slowakische Wissenschaftler geschafft haben. Einer davon ist das Schweizer CERN, Heimat des größten Teilchenbeschleunigers der Welt. Auch Professor Branislav Sitar hat dort seinen festen Platz. Er ist Mitglied eines Teams, das die grundlegendsten Fragen zur Entstehung des Universums erforscht.
6: Ich bin sehr froh, dass ich die Möglichkeit habe, gerade in einem solchen Labor zu arbeiten. Es ist eine großartige Erfahrung. Ich denke, wir haben dort bereits sehr viel geschafft und an verschiedenen Experimenten mitgewirkt. Die Vorreiterrolle in der Teilchenphysik wird das CERN noch mindestens weitere 15 Jahre behalten.
2: Hinter jedem wissenschaftlichen Erfolg steckt eine enorme Begeisterung. Diese war auch hinter dem Projekt des ersten slowakischen Satelliten SK-Cube, der 2017 in die Erdumlaufbahn gebracht wurde, die treibende Kraft. Dieser Weltraumtraum wurde von Jakub Kapusch und seinem Team verwirklicht.
4: Wir haben das Projekt als eine Gruppe von Enthusiasten ins Leben gerufen. Es war wirklich eine verrückte Idee. Nach und nach haben wir es dank unserer hartnäckigen Beharrlichkeit weitergeführt. Zunächst arbeiteten wir aus eigener Kraft, dann schlossen sich slowakische Universitäten an, später Technologiepartner. Und schließlich gelang es uns, auch Unterstützung aus öffentlichen Mitteln zu erhalten. All das hat sich nach und nach summiert und schließlich zum Erfolg geführt. Die Slowakei hat als eines der ersten 80 Länder der Welt einen eigenen Satelliten im Weltraum.
2: Der Rundfunk berichtete auch ausführlich über die weltweite Erforschung des Weltraums. Die Zuhörer verfolgten das erste Piepen von Sputnik, den historischen Gruß von Juri Gagarin und natürlich auch die unvergesslichen Worte von Neil Armstrong über den kleinen Schritt für einen Menschen und den großen Sprung für die Menschheit, die er aussprach, noch bevor sein Fuß die Mondoberfläche berührte. Der Rundfunk war auch dabei, als der erste Slowake ins All flog. Im Februar 1999 gelangte Oberst Ivan Bella an Bord des russischen Raumschiffs Sojus zur Raumstation Mir. Die Redakteurin Maria Mikuschowa berichtete damals direkt aus dem kasachischen Baikonur über die Aufregung beim Start. Die Rakete ist gestartet und ist nun nur noch ein Feuerball. Das ist eine kurze Zusammenfassung einer Reportage, die voller Adrenalin war. Der Kosmonaut Ivan Bella wurde nach seiner Rückkehr aus dem Weltraum zum Nationalhelden.
5: Nach meiner Rückkehr aus dem Weltraum kam es zu einer radikalen Veränderung in meinem Leben. Aus einem Unbekannten wurde plötzlich eine sehr bekannte Persönlichkeit. Ich verließ das Haus um 3 oder 4 Uhr morgens, um schon um 8 oder 9 Uhr am anderen Ende des Landes bei Vorträgen und Gesprächsrunden zu sein. Ich saß also im Auto, dann gab es Kaffee, Brötchen, einen Vortrag, eine Autogrammstunde, Fotos und dann ging es weiter zur nächsten Schule oder einer anderen Einrichtung, wo es wieder Brötchen, Kaffee und einen Vortrag gab. Das wirkte sich deutlich auf meine Kondition und mein Aussehen aus. Mit Humor sage ich, dass mein Flug nicht vor mehr als 20 Jahren stattfand, sondern eher vor 15 Kilogramm.
2: Wer weiß, wie lange wir auf den nächsten Slowaken oder die nächste Slowakin im Weltraum warten müssen. Eine aussichtsreiche Kandidatin ist die Astrobiologin Michaela Musilova. Sie hat bereits Dutzende von simulierten Mars-Missionen absolviert. Unter extremen Bedingungen auf Hawaii oder in Utah testet sie, wie die menschliche Psyche und die Technik die anspruchsvolle Aufgabe bewältigen, auf dem roten Planeten zu landen, Forschungen durchzuführen und sicher nach Hause zurückzukehren.
7: Bei diesen Langzeitmissionen steht vor allem die psychologische Seite im Vordergrund. Wie wählt man 5 oder 6 Menschen aus, die gemeinsam eine 2-jährige Mission zum Mars und zurück bewältigen können, ohne sich allzu sehr zu streiten oder ohne dass es jemandem wirklich schlecht geht? Auf solche Situationen kann man sich nur sehr schwer vorbereiten. Und gerade simulierte Missionen sind die einzige Möglichkeit, dies gründlich zu überprüfen.
2: Wissenschaftler sind in unserem Alltag vielleicht weniger populär als Schauspieler oder Politiker, doch ihr Beitrag für die Gesellschaft ist von entscheidender Bedeutung. Die Rolle der Wissenschaft in der modernen Gesellschaft hat Professor Dusan Galusek, ein international anerkannter Experte für keramische Werkstoffe und Glas, treffend zusammengefasst.
6: Ohne die Wissenschaft wären wir heute nicht hier. Wir würden immer noch in Höhlen leben. Schon der erste Urmensch, der versuchte, einen Stein gegen einen anderen zu schlagen, um sich eine Steinaxt herzustellen, war im Grunde genommen ein Wissenschaftler und Technologe. Alles, was wir um uns herum haben und was wir benutzen, vom Mobiltelefon bis zur Weinflasche, ist das Ergebnis wissenschaftlicher Forschung.
2: So Sowohl Wissenschaftler als auch Sportler repräsentieren die Slowakei mit Talent und Können. Ihre Namen sind weltweit bekannt, vom Fußballer Marek Hamšík über den Radrennfahrer Peter Sagan bis hin zum Eishockeyspieler Juraj Slafkovský. Der Rundfunk ist bei ihren Geschichten von Anfang an dabei. Zum Beispiel der Reporter Josef Laufer hat bereits 1934 das Finale der Fußballweltmeisterschaft kommentiert. Damals spielte die Tschechoslowakei in Rom gegen Gastgeber Italien und wegen der Übertragung waren die Straßen unserer Städte völlig leer.
8: Plánička si jde pro míč, vykopává, Svoboda přijímá hlavou, podává Sobotkovi, ale je tu zase skvělý pravý obránce Monzelio.
2: Im Laufe der vergangenen 100 Jahre konnte der Rundfunk auf eine ganze Reihe hervorragender Kommentatoren zurückblicken. Zu den Pionieren zählte Rudolf Gallo, der bei Laufer lernte und später selbst zur Legende der Eishockey- und Fußballreportage wurde.
4: Ich denke, dass man keine Arbeit verrichten kann, ohne eine gewisse Beziehung dazu zu haben. Diese Einstellung bauen wir in der Regel schon in jungen Jahren auf. Ich weiß nicht, warum ich eine Beziehung zum Sport und insbesondere zur Sportreportage entwickelt habe. Vielleicht haben die Übertragungen der Eishockey-Weltmeisterschaft 1947 das in mir geweckt. Oder lag es daran, dass ich ständig im Fußballstadion in Trenčín saß, sowohl bei den Trainings als auch bei den Spielen. Schließlich habe ich dort für die Handelsakademie gespielt. Der Gedanke, Reporter zu werden, ließ mich weder auf dem Weg zur Schule noch auf dem Heimweg los. Ich ging etwa eine halbe Stunde zu Fuß vom Bahnhof und kommentierte das Geschehen den ganzen Weg über, sowohl in Gedanken als auch laut. Ein Sportreporter.
2: Eine weitere Legende, deren Stimme viele mit unvergesslichen Radioübertragungen verbinden, war Gabo Zelenaj. Sein Temperament war unübertroffen. Sehr emotional kommentierte er auch den goldenen Auftritt des Eiskunstläufers Ondrej Nepela bei den Olympischen Spielen 1972 in Sapporo. Gabo Zelenaj gehörte zu den prägendsten Persönlichkeiten des slowakischen Rundfunks. Seine Stimme begleitete die Zuhörer mehr als 4 Jahrzehnte lang. Er kommentierte Olympische Spiele, Welt- und Europameisterschaften sowie weitere bedeutende Veranstaltungen im In- und Ausland. Die Siegesmomente zählten für ihn zu den stärksten und emotionalsten seiner Tätigkeit im Rundfunk.
6: Zu sehen, wie unser Vertreter bei den Olympischen Spielen die Goldmedaille entgegennimmt und Millionen von Zuhörern davon berichten zu können, in Zeiten, als das Fernsehen nicht direkt vom Austragungsort übertrug oder über Ereignisse von Weltmeisterschaften zu sprechen, das sind gewaltige, unbeschreibliche, aufregende Erlebnisse. Dank des Rundfunks konnte ich das für Millionen von Menschen miterleben. Darin liegt das Besondere. Wenn man dort allein sitzt, sagt man sich vielleicht etwas und weint sogar auch, aber ich habe diese wunderbaren Momente für unser ganzes Land innerlich erfahren.
2: Gabo Zelenaj inspirierte ganze Generationen von Sportreportern. Sie knüpften an seinen Stil voller Dynamik, Schlagfertigkeit und Emotionen an. Einmal sagten ihm Fußballer lachend, er solle das Spiel nicht so schnell kommentieren, weil sie nicht so schnell laufen könnten. Gabo Zelenaj legte den Grundstein für den modernen slowakischen Sportjournalismus im Radio.
9: Každé slovo, které do éteru ide z úst.
6: Jedes Wort, das Reporter, Redakteure, Kommentatoren oder Moderatoren in den Äther schicken, muss so klingen, als würde der Sprecher wirklich fühlen und an das glauben, was er sagt. Er muss zutiefst davon überzeugt sein und Argumente vorbringen, die so stark sind, dass die Zuhörer, auch wenn sie ihm nicht zustimmen, innerlich in einen Dialog mit ihm treten. Argumente und Überzeugungskraft müssen so groß sein, dass er diese innere Diskussion, 1 Million gegen einen, für sich entscheidet.
2: Eines der weiteren historischen Ereignisse des slowakischen Sports war die Fußball-Weltmeisterschaft 2010 in Südafrika. Die Slowakei trat dabei gegen den amtierenden Weltmeister Italien an und sorgte für eine Sensation. Die Freude über das siegreiche 3. Tor für die Slowakei vermittelte Reporter Stanislav Dudka.
10: Stále 2-1 vodili sme, dobre nabieha Kamil Kopunek a gól! 3-1!
2: Stanislav Dudka hat als Reporter fast alles miterlebt. Von den Olympischen Spielen bis hin zu jenem legendären Abend in Belgrad 1976, an dem die Tschechoslowakei Fußball-Europameister wurde.
4: Man kann sagen, dass es ein Kindheitstraum war. Schon seit der Schulzeit spielte ich Fußball, Handball sowie Basketball und kommentierte auch unsere Schulwettkämpfe. Irgendwie ist mir das einfach geblieben. Tatsache ist, dass ich schon seit meiner Kindheit den Rundfunk hörte und genau das hat mich inspiriert.
2: Auch das Jahr 2002 ist in die Geschichte des slowakischen Sports eingegangen. Das Siegertor von Peter Bondra im Finale der Eishockey-WM gegen Russland versetzte die ganze Slowakei in Ekstase. Reporter Matej Hajko schrie damals voller Euphorie ins Mikrofon, dass man Bondra hierzulande ein Denkmal bauen müsse.
11: Bondra, Schatza,
2: nach der WM, als sich die Emotionen gelegt haben, erklärte Matej Hajko etwas gelassener, was sich eigentlich im schwedischen Göteborg zugetragen hatte.
4: Göteborg stellte gewissermaßen den Höhepunkt des slowakischen Eishockey-Aufschwungs und des Bestrebens dar, sich seit 1993 international zu etablieren und die Anerkennung anderer Länder zu gewinnen. Darin steckte unglaublich viel Herzblut. Ich denke, dass damals alles viel emotionaler war als heute.
2: Warum fasziniert Sport so viele Menschen? Warum jubeln sie mit Menschen mit, die sie noch nie gesehen haben und fühlen sich mit ihnen verbunden? Eine Antwort darauf liefert der Sportpsychologe Tomáš Gurský.
6: Ein Fan erlebt das viel emotionaler, vor allem wenn er auf der Tribüne sitzt, wo sich mehr Fans befinden. Dort sind die Emotionen viel stärker und man lässt sie ganz natürlich raus. Ein Fan will ein intensives Erlebnis und das bekommt er auch.
2: Sport mag vielleicht keine exakte Wissenschaft sein, doch sowohl Wissenschaftler als auch Sportler verschaffen der Slowakei weltweit den bestmöglichen Ruf. Wir freuen uns, dass wir im Laufe des vergangenen Jahrhunderts, in dem es den Rundfunk gibt, ihre Erfolge dokumentieren konnten. Wer weiß, was die Slowakei früher erleben wird. Eine weitere Goldmedaille bei der Eishockey-WM oder einen Nobelpreis? Fragt der Redakteur Roman Bombosch, der die heutige Folge der Reihe zum 100. Jubiläum des slowakischen Rundfunks vorbereitet hat. Gleich fügt er aber hinzu. Lassen wir uns überraschen. Der Rundfunk wird auf jeden Fall dabei sein.
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7: Vor unserem nächsten Beitrag haben wir uns nun erstmal eine kleine musikalische Pause verdient. Musikredakteur Rado Mescher entschied sich diesmal für die Sängerin Maria Čirová und ihren Titel Na dosah, also in Reichweite.

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1: Zdenko Machala ist ein slowakischer Physiker und Pädagoge der Fakultät für Mathematik, Physik und Informatik an der Comenius-Universität Bratislava. Seinen Doktortitel erlangte er an der Universität Paris Süd und an der Stanford University in den USA, war er dann als Postdoktorand tätig. Machala zählt zu den wichtigsten slowakischen Experten auf dem Gebiet der Plasmaphysik. Mehr über seine aktuelle Forschungsarbeit verriet er unserem Kollegen Martin Haraj. Mit seiner Forschungsgruppe spezialisiert sich Zdenko Machala insbesondere auf kaltes atmosphärisches Plasma und seine Nutzung in verschiedenen Bereichen, wie etwa dem Umweltschutz. Zdenko Machala erklärt dazu:
2: Das Plasma, mit dem ich mich in meiner Forschung befasse, ist der vierte Aggregatzustand. Dieser entsteht bei elektrischer Entladung. Es handelt sich also um ein ionisiertes Gas mit bestimmten Eigenschaften. Bei unserer Forschung nutzen wir die Tatsache, dass bei diesem Vorgang zahlreiche reaktive Teilchen entstehen, besonders oxidative. Diese können wir dann beispielsweise dazu nutzen, um Schmutzpartikel im Wasser oder in der Luft abzubauen oder um Mikroorganismen abzutöten. Es handelt sich um eine sehr reaktive Umgebung, die wir für verschiedene Anwendungen einsetzen.
1: In der Forschungsarbeit von Zdenko Machala und seinem Team können elektrische Entladungen, Bakterien, Pestizide, aber auch Arzneimittelrückstände im Wasser eliminieren. Ziel sind Verfahren der Abwasseraufbereitung, die ganz ohne chemische Eingriffe auskommen.
2: Genau darum bemühen wir uns. Es wäre sozusagen eine grüne Lösung in dem Sinne, dass wir keine Chemikalien verwenden. Die Teilchen, die das Plasma bilden, sind zwar stark oxidativ, aber sie bestehen nur kurze Zeit. Sie zerfallen wieder und bleiben nicht im Wasser zurück. Es handelt sich damit um eine Lösung, die uns hilft, Arzneimittelrückstände und Pestizide im Wasser, aber auch Mikroorganismen und Luftverunreinigungen abzubauen, ohne dass chemische Residuen zurückbleiben.
1: Große Aufmerksamkeit erregt sogenanntes plasmaaktiviertes Wasser, das das Wachstum von Pflanzen anregen kann. Das scheint sich als eine Art ökologische Alternative zu klassischen Düngemitteln anzubieten.
2: Das würde ich gerne etwas ausführlicher erklären. Wir erzeugen dieses Plasma in Gasen und überwiegend in der Luft. Luft enthält sowohl Sauerstoff als auch Stickstoff. Es entstehen also reaktive Teilchen aus Sauerstoff, die oxidativ sind. Aber auch den Stickstoff aus der Atmosphäre können wir in verschiedene Formen einbinden, zum Beispiel in Wasser, sodass er anschließend von Pflanzen genutzt werden kann. Wir können elektrische Entladungen also so anwenden, dass dabei in dominantem Maße oxidative Teilchen entstehen, wenn wir Mikroorganismen abtöten oder komplizierte Moleküle von Pestiziden oder Pharmazeutika abbauen wollen. Oder wir können diesen Prozess ein wenig anders abwickeln, um vor allem Stickstoff zu binden. Diesen Stickstoff in Form von Nitraten im Wasser können dann Pflanzen für ihr Wachstum nutzen. Das ist ein umweltfreundlicher Prozess, bei dem wir erneuerbare Energien nutzen und Stickstoff in Wasser binden, der dann von Pflanzen genutzt wird. Oder wir reinigen Wasser. Und wir versuchen natürlich, beide Prozesse zu verbinden. Das heißt, dass wir verunreinigtes Wasser zuerst mit diesen Oxidationsmechanismen des Plasmas reinigen. Gleichzeitig wird das Wasser aktiviert, sodass aus verunreinigtem ein plasmaaktives Wasser entsteht, das für Pflanzen als Dünger verwendet werden kann.
1: Die Arbeit von Zdenko Machala verbindet Physik, Chemie, Biologie und Medizin. Dementsprechend umfangreich sind auch die praktischen Anwendungsbereiche, in denen Plasma in den kommenden Jahren den Alltag der Menschen beeinflussen kann.
2: Einer der Bereiche ist eben diese Nutzung in der Landwirtschaft durch die Nutzung des plasmaelektrischen Wegs zur Bindung von Stickstoff für das Agrarwesen anstelle des chemischen Verfahrens zur Herstellung von stickstoffhaltigen Düngemitteln. Ein weiterer Bereich ist der Umweltschutz durch die Wasserreinigung. Genutzt werden kann die Plasmatechnologie, aber auch zur Luftreinigung, vor allem in Innenräumen, wobei es neben der Reinigung auch zu einer Dekontaminierung kommt. Hier ist die von uns vorgeschlagene Plasmalösung sehr wirksam gegen verschiedene Arten von Kontaminanten, zum Beispiel gegen Bakterien, Viren und Schimmel. Zudem wirkt sie gegen chemische Stoffe, die die Luft verschmutzen. Diese Lösung legen wir dabei auch für künftige Weltraummissionen aus, also für die Wiederaufbereitung und Dekontaminierung der Luft in Weltraumstationen auf dem Mond oder auf dem Mars. Wir beteiligen uns mit dieser Technologie also auch an der Weltraumforschung.
1: An diesem Projekt für ein innovatives Luftdekontaminierungssystem für Langzeit-Weltraummissionen arbeiten Zdenko Machala und sein Team mit der Europäischen Weltraumorganisation der Technischen Universität Košice und Firmen zusammen.
2: Der dritte Bereich ist die medizinische Nutzung. Einmal geht es da um die Wundheilung, besonders bei Diabetikern oder um Geschwüre, bei denen Antibiotika oder andere Standardverfahren nicht mehr anschlagen. Eine weitere Nutzungsmöglichkeit zeigt sich in der Krebsbehandlung. Es scheint nämlich, dass die Plasmatechnologie in der Lage ist, selektiv Tumorzellen zu vernichten. Dies gelang sowohl in Tumoren als auch in Tumormodellen, die wir getestet haben. Normales Gewebe wird dabei nur in geringem Maße betroffen. Es handelt sich somit um eine selektive Methode zur Vernichtung von Tumorzellen. Hier sind allerdings noch jede Menge Forschungsarbeit und klinischen Studien notwendig. Aber auch unsere Kollegen weltweit erzielen in dieser Hinsicht bislang sehr gute Ergebnisse.
1: Plasmatechnologie ist also sehr vielseitig einsetzbar und an ihrer positiven Nutzung für unseren Alltag wird auch in der Slowakei intensiv gearbeitet. Das war's auch schon wieder von uns. Tonmeisterin Eva Middelska und Redakteurin Kerstin Jakubik freuen sich, dass Sie wieder mit dabei waren und wünschen Ihnen noch einen schönen Samstag. Auf Wiederhören. Do počutia.
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1: Guten Tag, liebe Hörerinnen und Hörer. Herzlich willkommen zur Samstagsausgabe unseres Magazins Die Slowakei hautnah. Am Mischpult sitzt diesmal Tonmeisterin Eva Medelska und am Mikrofon Kerstin Jakubik. In der nächsten halben Stunde erwartet Sie wieder interessante Beiträge aus den vergangenen Tagen. Marika Antaschowa verrät Ihnen mehr über Wissenschaft und Sport im Laufe von 100 Jahren Rundfunk auf dem Gebiet der Slowakei. Und anschließend schauen wir uns die hiesige Plasmaforschung an. Zu unserem Programm wünschen wir Ihnen angenehme Unterhaltung.
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2: Der slowakische Rundfunk feiert das 100-jährige Jubiläum des Beginns seiner regelmäßigen Sendungen. Zu diesem Anlass haben wir eine Sonderreihe vorbereitet, in der wir jeden Monat in die Vergangenheit blicken, um Ihnen die legendären Sendungen und Persönlichkeiten vorzustellen, die unseren Rundfunk geprägt haben. In der heutigen Folge stellt der Redakteur des slowakischen Rundfunks Roman Bombosch Wissenschaft und Sport in den Vordergrund. Von den ersten Sportreportagen, die buchstäblich die Straßen leergefegt haben, bis hin zu populärwissenschaftlichen Sendungen, die ganze Generationen fortgebildet haben.
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2: Wissenschaft und Rundfunk gehören seit jeher zusammen. Schließlich ist auch der Rundfunk selbst dank faszinierender wissenschaftlicher Entdeckungen entstanden. Ohne die halbleitenden Eigenschaften von Silizium, das Verständnis elektromagnetischer Wellen oder die Erfindung der Antenne, könnte

0: Tropfen Elektrode fließt, veröffentlicht wurde. Diese Elektrode erneuert sich nämlich beim Tropfen des Quecksilbers ständig. Sie wird nicht von Substanzen bedeckt, die sich bei einer festen Elektrode beim Stromdurchgang üblicherweise absetzen und deren Oberfläche verändern.
1: Auch heute haben wir Wissenschaftler von Weltrang, über die der Durchschnittsbürger vielleicht nicht viel weiß, deren Entdeckungen aber wie aus einem Science-Fiction-Film klingen. So leitete zum Beispiel Fedor Gömöri ein Team, das den sogenannten magnetischen Unsichtbarkeitsmantel entwickelt hat. Dieser funktioniert ein bisschen wie der aus Harry Potter, nur dass er keine Menschen vor den Augen anderer verbirgt, sondern Gegenstände vor Magnetfeldern.
2: In Wirklichkeit verbringt ein Wissenschaftler auch viel Zeit im Labor. Manche Kollegen arbeiten häufig im Feld. Sozialwissenschaftler wiederum verbringen lange Stunden unter Menschen. Es geht also nicht nur darum, am Schreibtisch zu sitzen. Die Aufbereitung der Ergebnisse in eine klare und verständliche Form erfordert immer Geduld, einen rationalen Ansatz, das Sortieren von Fakten und die Suche nach möglichst einfachen Formulierungen für Schlussfolgerungen.
1: Der Rundfunk bietet mehrere Sendungen und Rubriken, in denen über Orte berichtet wird, an die es slowakische Wissenschaftler geschafft haben. Einer davon ist das Schweizer CERN, Heimat des größten Teilchenbeschleunigers der Welt. Auch Professor Branislav Sitar hat dort seinen festen Platz. Er ist Mitglied eines Teams, das die grundlegendsten Fragen zur Entstehung des Universums erforscht.
3: Ich bin sehr froh, dass ich die Möglichkeit habe, gerade in einem solchen Labor zu arbeiten. Es ist eine großartige Erfahrung. Ich denke, wir haben dort bereits sehr viel geschafft und an verschiedenen Experimenten mitgewirkt. Die Vorreiterrolle in der Teilchenphysik wird das CERN noch mindestens weitere 15 Jahre behalten.
1: Hinter jedem wissenschaftlichen Erfolg steckt eine enorme Begeisterung. Diese war auch hinter dem Projekt des ersten slowakischen Satelliten SK-Cube, der 2017 in die Erdumlaufbahn gebracht wurde, die treibende Kraft. Dieser Weltraumtraum wurde von Jakub Kapusch und seinem Team verwirklicht.
0: Wir haben das Projekt als eine Gruppe von Enthusiasten ins Leben gerufen. Es war wirklich eine verrückte Idee. Nach und nach haben wir es dank unserer hartnäckigen Beharrlichkeit weitergeführt. Zunächst arbeiteten wir aus eigener Kraft, dann schlossen sich slowakische Universitäten an, später Technologiepartner. Und schließlich gelang es uns, auch Unterstützung aus öffentlichen Mitteln zu erhalten. All das hat sich nach und nach summiert und schließlich zum Erfolg geführt. Die Slowakei hat als eines der ersten 80 Länder der Welt einen eigenen Satelliten im Weltraum.
1: Der Rundfunk berichtete auch ausführlich über die weltweite Erforschung des Weltraums. Die Zuhörer verfolgten das erste Piepen von Sputnik, den historischen Gruß von Juri Gagarin und natürlich auch die unvergesslichen Worte von Neil Armstrong über den kleinen Schritt für einen Menschen und den großen Sprung für die Menschheit, die er aussprach, noch bevor sein Fuß die Mondoberfläche berührte. Der Rundfunk war auch dabei, als der erste Slowake ins All flog. Im Februar 1999 gelangte Oberst Ivan Bella an Bord des russischen Raumschiffs Sojus zur Raumstation Mir. Die Redakteurin Maria Mikuschowa berichtete damals direkt aus dem kasachischen Baikonur über die Aufregung beim Start. Die Rakete ist gestartet und ist nun nur noch ein Feuerball. Das ist eine kurze Zusammenfassung einer Reportage, die voller Adrenalin war. Der Kosmonaut Ivan Bella wurde nach seiner Rückkehr aus dem Weltraum zum Nationalhelden.
2: Nach meiner Rückkehr aus dem Weltraum kam es zu einer radikalen Veränderung in meinem Leben. Aus einem Unbekannten wurde plötzlich eine sehr bekannte Persönlichkeit. Ich verließ das Haus um 3 oder 4 Uhr morgens, um schon um 8 oder 9 Uhr am anderen Ende des Landes bei Vorträgen und Gesprächsrunden zu sein. Ich saß also im Auto, dann gab es Kaffee, Brötchen, einen Vortrag, eine Autogrammstunde, Fotos und dann ging es weiter zur nächsten Schule oder einer anderen Einrichtung, wo es wieder Brötchen, Kaffee und einen Vortrag

0: Auftrag gab. Das wirkte sich deutlich auf meine Kondition und mein Aussehen aus. Mit Humor sage ich, dass mein Flug nicht vor mehr als 20 Jahren stattfand, sondern eher vor 15 Kilogramm.
1: Wer weiß, wie lange wir auf den nächsten Slowaken oder die nächste Slowakin im Weltraum warten müssen. Eine aussichtsreiche Kandidatin ist die Astrobiologin Michaela Musilova. Sie hat bereits Dutzende von simulierten Mars-Missionen absolviert. Unter extremen Bedingungen auf Hawaii oder in Utah testet sie, wie die menschliche Psyche und die Technik die anspruchsvolle Aufgabe bewältigen, auf dem roten Planeten zu landen, Forschungen durchzuführen und sicher nach Hause zurückzukehren.
2: Bei diesen Langzeitmissionen steht vor allem die psychologische Seite im Vordergrund. Wie wählt man 5 oder 6 Menschen aus, die gemeinsam eine 2-jährige Mission zum Mars und zurück bewältigen können, ohne sich allzu sehr zu streiten oder ohne dass es jemandem wirklich schlecht geht? Auf solche Situationen kann man sich nur sehr schwer vorbereiten. Und gerade simulierte Missionen sind die einzige Möglichkeit, dies gründlich zu überprüfen.
1: Wissenschaftler sind in unserem Alltag vielleicht weniger populär als Schauspieler oder Politiker, doch ihr Beitrag für die Gesellschaft ist von entscheidender Bedeutung. Die Rolle der Wissenschaft in der modernen Gesellschaft hat Professor Dusan Galusek, ein international anerkannter Experte für keramische Werkstoffe und Glas, treffend zusammengefasst.
3: Ohne die Wissenschaft wären wir heute nicht hier. Wir würden immer noch in Höhlen leben. Schon der erste Urmensch, der versuchte, einen Stein gegen einen anderen zu schlagen, um sich eine Steinaxt herzustellen, war im Grunde genommen ein Wissenschaftler und Technologe. Alles, was wir um uns herum haben und was wir benutzen, vom Mobiltelefon bis zur Weinflasche, ist das Ergebnis wissenschaftlicher Forschung.
1: Sowohl Wissenschaftler als auch Sportler repräsentieren die Slowakei mit Talent und Können. Ihre Namen sind weltweit bekannt, vom Fußballer Marek Hamšík über den Radrennfahrer Peter Sagan bis hin zum Eishockeyspieler Juraj Slafkovský. Der Rundfunk ist bei ihren Geschichten von Anfang an dabei. Zum Beispiel der Reporter Josef Laufer hat bereits 1934 das Finale der Fußballweltmeisterschaft kommentiert. Damals spielte die Tschechoslowakei in Rom gegen Gastgeber Italien und wegen der Übertragung waren die Straßen unserer Städte völlig leer.
4: Plánička si jde pro míč, vykopává, Svoboda přejímá hlavou, podává Sobotkovi, ale je tu zase skvělý pravý obránce Monzelio.
1: Im Laufe der vergangenen 100 Jahre konnte der Rundfunk auf eine ganze Reihe hervorragender Kommentatoren zurückblicken. Zu den Pionieren zählte Rudolf Gallo, der bei Laufer lernte und später selbst zur Legende der Eishockey- und Fußballreportage wurde.
5: Ich denke, dass man keine Arbeit verrichten kann, ohne eine gewisse Beziehung dazu zu haben. Diese Einstellung bauen wir in der Regel schon in jungen Jahren auf. Ich weiß nicht, warum ich eine Beziehung zum Sport und insbesondere zur Sportreportage entwickelt habe. Vielleicht haben die Übertragungen der Eishockey-Weltmeisterschaft 1947 das in mir geweckt. Oder lag es daran, dass ich ständig im Fußballstadion in Trenčín saß, sowohl bei den Trainings als auch bei den Spielen. Schließlich habe ich dort für die Handelsakademie gespielt. Der Gedanke, Reporter zu werden, ließ mich weder auf dem Weg zur Schule noch auf dem Heimweg los. Ich ging etwa eine halbe Stunde zu Fuß vom Bahnhof und kommentierte das Geschehen den ganzen Weg über, sowohl in Gedanken als auch laut. Ein Sportreporter.
1: Eine weitere Legende, deren Stimme viele mit unvergesslichen Radioübertragungen verbinden, war Gabo Zelenaj. Sein Temperament war unübertroffen. Sehr emotional kommentierte er auch den goldenen Auftritt des Eiskunstläufers Ondrej Nepela bei den Olympischen Spielen 1972 in Sapporo.
6: Další skok, dvojitý lud, teda už 4 skoky, 3 podarené, jeden nie celkom.
1: Gabo Zelenaj gehörte zu den prägendsten Persönlichkeiten des slowakischen Rundfunks. Seine Stimme begleitete die Zuhörer mehr als 4 Jahrzehnte lang. Er kommentierte Olympische Spiele, Welt- und Europameisterschaften sowie weitere bedeutende Veranstaltungen im In- und Ausland. Die Siegesmomente zählten für ihn zu den stärksten und emotionalsten seiner Tätigkeit im Rundfunk.
3: Zu sehen, wie unser Vertreter bei den Olympischen Spielen die Goldmedaille entgegennimmt und Millionen von Zuhörern davon berichten zu können, in Zeiten, als das Fernsehen nicht direkt vom Austragungsort übertrug oder über Ereignisse von Weltmeisterschaften zu sprechen, das sind gewaltige, unbeschreibliche, aufregende Erlebnisse. Dank des Rundfunks konnte ich das für Millionen von Menschen miterleben. Darin liegt das Besondere. Wenn man dort allein sitzt, sagt man sich vielleicht etwas und weint sogar auch, aber ich habe diese wunderbaren Momente für unser ganzes Land innerlich erfahren.
1: Gabo Zelenaj inspirierte ganze Generationen von Sportreportern. Sie knüpften an seinen Stil voller Dynamik, Schlagfertigkeit und Emotionen an. Einmal sagten ihm Fußballer lachend, er solle das Spiel nicht so schnell kommentieren, weil sie nicht so schnell laufen könnten. Gabo Zelenaj legte den Grundstein für den modernen slowakischen Sportjournalismus im Radio.
6: Každé slovo, ktoré do éteru ide z úst.
3: Jedes Wort, das Reporter, Redakteure, Kommentatoren oder Moderatoren in den Äther schicken, muss so klingen, als würde der Sprecher wirklich fühlen und an das glauben, was er sagt. Er muss zutiefst davon überzeugt sein und Argumente vorbringen, die so stark sind, dass die Zuhörer, auch wenn sie ihm nicht zustimmen, innerlich in einen Dialog mit ihm treten. Argumente und Überzeugungskraft müssen so groß sein, dass er diese innere Diskussion, 1 Million gegen einen, für sich entscheidet.
1: Eines der weiteren historischen Ereignisse des slowakischen Sports war die Fußball-Weltmeisterschaft 2010 in Südafrika. Die Slowakei trat dabei gegen den amtierenden Weltmeister Italien an und sorgte für eine Sensation. Die Freude über das siegreiche 3. Tor für die Slowakei vermittelte Reporter Stanislav Dudka.
7: Stále 2-1 vodili sme, dobre nabíha Kamil Kopunek a gól! 3-1!
1: Stanislav Dudka hat als Reporter fast alles miterlebt. Von den Olympischen Spielen bis hin zu jenem legendären Abend in Belgrad 1976, an dem die Tschechoslowakei Fußball-Europameister wurde.
5: Man kann sagen, dass es ein Kindheitstraum war. Schon seit der Schulzeit spielte ich Fußball, Handball sowie Basketball und kommentierte auch unsere Schulwettkämpfe. Irgendwie ist mir das einfach geblieben. Tatsache ist, dass ich schon seit meiner Kindheit den Rundfunk hörte und genau das hat mich inspiriert.
1: Auch das Jahr 2002 ist in die Geschichte des slowakischen Sports eingegangen. Das Siegertor von Peter Bondra im Finale der Eishockey-WM gegen Russland versetzte die ganze Slowakei in Ekstase. Reporter Matej Hajko schrie damals voller Euphorie ins Mikrofon, dass man Bondra hierzulande ein Denkmal bauen müsse.
8: Papis Bondra, Schatza, Goal! Goal! Pane Bože, Goal! Bondra! Stavajte mu soku na Slovensku!
1: Nach der WM, als sich die Emotionen gelegt haben, erklärte Matej Hajko etwas gelassener, was sich eigentlich im schwedischen Göteborg zugetragen hatte.
5: Göteborg stellte gewissermaßen den Höhepunkt des slowakischen Eishockey-Aufschwungs und des Bestrebens dar, sich seit 1993 international zu etablieren und die Anerkennung anderer Länder zu gewinnen. Darin steckte unglaublich viel Herzblut. Ich denke, dass damals alles viel emotionaler war als heute.
1: Warum fasziniert Sport so viele Menschen? Warum jubeln sie mit Menschen mit, die sie noch nie gesehen haben und fühlen sich mit ihnen verbunden? Eine Antwort darauf liefert der Sportpsychologe Tomáš Gurský.
3: Ein Fan erlebt das viel emotionaler, vor allem wenn er auf der Tribüne sitzt, wo sich mehr Fans befinden. Dort sind die Emotionen viel stärker und man lässt sie ganz natürlich raus. Ein Fan will ein intensives Erlebnis und das bekommt er auch.
1: Sport mag vielleicht keine exakte Wissenschaft sein, doch sowohl Wissenschaftler als auch Sportler verschaffen der Slowakei weltweit den bestmöglichen Ruf. Wir freuen uns, dass wir im Laufe des vergangenen Jahrhunderts, in dem es den Rundfunk gibt, ihre Erfolge dokumentieren konnten. Wer weiß, was die Slowakei früher erleben wird. Eine weitere Goldmedaille bei der Eishockey-WM oder einen Nobelpreis? Fragt der Redakteur Roman Bombosch, der die heutige Folge der Reihe zum 100. Jubiläum des slowakischen Rundfunks vorbereitet hat. Gleich fügt er aber hinzu. Lassen wir uns überraschen, der Rundfunk wird auf jeden Fall dabei sein.
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10: Vor unserem nächsten Beitrag haben wir uns nun erstmal eine kleine musikalische Pause verdient. Musikredakteur Rado Mescher entschied sich diesmal für die Sängerin Maria Čirova und ihren Titel Nadosach, also in Reichweite.

0: unter der Lupe.
1: Zdenko Machala ist ein slowakischer Physiker und Pädagoge der Fakultät für Mathematik, Physik und Informatik an der Comenius-Universität Bratislava. Seinen Doktortitel erlangte er an der Universität Paris Süd und an der Stanford University in den USA, war er dann als Postdoktorand tätig. Machala zählt zu den wichtigsten slowakischen Experten auf dem Gebiet der Plasmaphysik. Mehr über seine aktuelle Forschungsarbeit verriet er unserem Kollegen Martin Haraj. Mit seiner Forschungsgruppe spezialisiert sich Zdenko Machala insbesondere auf kaltes atmosphärisches Plasma und seine Nutzung in verschiedenen Bereichen, wie etwa dem Umweltschutz. Zdenko Machala erklärt dazu:
2: Das Plasma, mit dem ich mich in meiner Forschung befasse, ist der vierte Aggregatzustand. Dieser entsteht bei elektrischer Entladung. Es handelt sich also um ein ionisiertes Gas mit bestimmten Eigenschaften. Bei unserer Forschung nutzen wir die Tatsache, dass bei diesem Vorgang zahlreiche reaktive Teilchen entstehen, besonders oxidative. Diese können wir dann beispielsweise dazu nutzen, um Schmutzpartikel im Wasser oder in der Luft abzubauen oder um Mikroorganismen abzutöten. Es handelt sich um eine sehr reaktive Umgebung, die wir für verschiedene Anwendungen einsetzen.
1: In der Forschungsarbeit von Zdenko Machala und seinem Team können elektrische Entladungen, Bakterien, Pestizide, aber auch Arzneimittelrückstände im Wasser eliminieren. Ziel sind Verfahren der Abwasseraufbereitung, die ganz ohne chemische Eingriffe auskommen.
2: Genau darum bemühen wir uns. Es wäre sozusagen eine grüne Lösung in dem Sinne, dass wir keine Chemikalien verwenden. Die Teilchen, die das Plasma bilden, sind zwar stark oxidativ, aber sie bestehen nur kurze Zeit. Sie zerfallen wieder und bleiben nicht im Wasser zurück. Es handelt sich damit um eine Lösung, die uns hilft, Arzneimittelrückstände und Pestizide im Wasser, aber auch Mikroorganismen und Luftverunreinigungen abzubauen, ohne dass chemische Residuen zurückbleiben.
1: Große Aufmerksamkeit erregt sogenanntes plasmaaktiviertes Wasser, das das Wachstum von Pflanzen anregen kann. Das scheint sich als eine Art ökologische Alternative zu klassischen Düngemitteln anzubieten.
2: Das würde ich gerne etwas ausführlicher erklären. Wir erzeugen dieses Plasma in Gasen und überwiegend in der Luft. Luft enthält sowohl Sauerstoff als auch Stickstoff. Es entstehen also reaktive Teilchen aus Sauerstoff, die oxidativ sind. Aber auch den Stickstoff aus der Atmosphäre können wir in verschiedene Formen einbinden, zum Beispiel in Wasser, sodass er anschließend von Pflanzen genutzt werden kann. Wir können elektrische Entladungen also so anwenden, dass dabei in dominantem Maße oxidative Teilchen entstehen, wenn wir Mikroorganismen abtöten oder komplizierte Moleküle von Pestiziden oder Pharmazeutika abbauen wollen. Oder wir können diesen Prozess ein wenig anders abwickeln, um vor allem Stickstoff zu binden. Diesen Stickstoff in Form von Nitraten im Wasser können dann Pflanzen für ihr Wachstum nutzen. Das ist ein umweltfreundlicher Prozess, bei dem wir erneuerbare Energie nutzen und Stickstoff in Wasser binden, der dann von Pflanzen genutzt wird. Oder wir reinigen Wasser. Und wir versuchen natürlich, beide Prozesse zu verbinden. Das heißt, dass wir verunreinigtes Wasser zuerst mit diesen Oxidationsmechanismen des Plasmas reinigen. Gleichzeitig wird das Wasser aktiviert, sodass aus verunreinigtem ein plasmaaktives Wasser entsteht, das für Pflanzen als Dünger verwendet werden kann.
1: Die Arbeit von Zdenko Machala verbindet Physik, Chemie, Biologie und Medizin. Dementsprechend umfangreich sind auch die praktischen Anwendungsbereiche, in denen Plasma in den kommenden Jahren den Alltag der Menschen beeinflussen kann.
2: Einer der Bereiche ist eben diese Nutzung in der Landwirtschaft durch die Nutzung des plasmaelektrischen Wegs zur Bindung von Stickstoff für das Agrarwesen anstelle des chemischen Verfahrens zur Herstellung von stickstoffhaltigen Düngemitteln. Ein weiterer Bereich ist der Umweltschutz durch die Wasserreinigung. Genutzt werden kann die Plasmatechnologie, aber auch zur Luftreinigung, vor allem in Innenräumen, wobei es neben der Reinigung auch zu einer Dekontaminierung kommt. Hier ist die von uns vorgeschlagene Plasmalösung sehr wirksam gegen verschiedene Arten von Kontaminanten, zum Beispiel gegen Bakterien, Viren und Schimmel. Zudem wirkt sie gegen chemische Stoffe, die die Luft verschmutzen. Diese Lösung legen wir dabei auch für künftige Weltraummissionen aus, also für die Wiederaufbereitung und Dekontaminierung der Luft in Weltraumstationen auf dem Mond oder auf dem Mars. Wir beteiligen uns mit dieser Technologie also auch an der Weltraumforschung.
1: An diesem Projekt für ein innovatives Luftdekontaminierungssystem für Langzeit-Weltraummissionen arbeiten Zdenko Machala und sein Team mit der Europäischen Weltraumorganisation der Technischen Universität Košice und Firmen zusammen.
2: Der dritte Bereich ist die medizinische Nutzung. Einmal geht es da um die Wundheilung, besonders bei Diabetikern oder um Geschwüre, bei denen Antibiotika oder andere Standardverfahren nicht mehr anschlagen. Eine weitere Nutzungsmöglichkeit zeigt sich in der Krebsbehandlung. Es scheint nämlich, dass die Plasmatechnologie in der Lage ist, selektiv Tumorzellen zu vernichten. Dies gelang sowohl in Tumoren als auch in Tumormodellen, die wir getestet haben. Normales Gewebe wird dabei nur in geringem Maße betroffen. Es handelt sich somit um eine selektive Methode zur Vernichtung von Tumorzellen. Hier sind allerdings noch jede Menge Forschungsarbeit und klinischen Studien notwendig. Aber auch unsere Kollegen weltweit erzielen in dieser Hinsicht bislang sehr gute Ergebnisse.
1: Plasmatechnologie ist also sehr vielseitig einsetzbar und an ihrer positiven Nutzung für unseren Alltag wird auch in der Slowakei intensiv gearbeitet. Das war's auch schon wieder von uns. Tonmeisterin Eva Middelska und Redakteurin Kerstin Jakubik freuen sich, dass Sie wieder mit dabei waren und wünschen Ihnen noch einen schönen Samstag. Auf Wiederhören. Do počutia.
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1: Guten Tag, liebe Hörerinnen und Hörer, herzlich willkommen zur Samstagsausgabe unseres Magazins Die Slowakei hautnah. Am Mischpult sitzt diesmal Tonmeisterin Eva Medelska und am Mikrofon Kerstin Jakubik. In der nächsten halben Stunde erwartet Sie wieder interessante Beiträge aus den vergangenen Tagen. Marika Antaschowa verrät Ihnen mehr über Wissenschaft und Sport im Laufe von 100 Jahren Rundfunk auf dem Gebiet der Slowakei. Und anschließend schauen wir uns die hiesige Plasmaforschung an. Zu unserem Programm wünschen wir Ihnen angenehme Unterhaltung.
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2: Wissenschaft und Rundfunk gehören seit jeher zusammen. Schließlich ist auch der Rundfunk selbst dank faszinierender wissenschaftlicher Entdeckungen entstanden. Ohne die halbleitenden Eigenschaften von Silizium, das Verständnis elektromagnetischer Wellen oder die Erfindung der Antenne könnten wir uns heute nicht hören. Der erste Wissenschaftler aus unseren Breitengraden, den man auch im Radio hören konnte, war Professor Jaroslav Hejrovský, ein genialer Chemiker und Begründer der Polarographie, der den Nobelpreis für Chemie erhielt. Seine Stimme blieb in einer Archivaufnahme erhalten.
3: Mein Leben ist eng mit der Polarographie verbunden. Sie entstand im Jahr 1922, als meine Arbeit über den elektrischen Strom, die durch eine Quecksilbertropfenelektrode fließt, veröffentlicht wurde. Diese Elektrode erneuert sich nämlich beim Tropfen des Quecksilbers ständig. Sie wird nicht von Substanzen bedeckt, die sich bei einer festen Elektrode beim Stromdurchgang üblicherweise absetzen und deren Oberfläche verändern.
2: Auch heute haben wir Wissenschaftler von Weltrang, über die der Durchschnittsbürger vielleicht nicht viel weiß, deren Entdeckungen aber wie aus einem Science-Fiction-Film klingen. So leitete zum Beispiel Fedor Gömöri ein Team, das den sogenannten magnetischen Unsichtbarkeitsmantel entwickelt hat. Dieser funktioniert ein bisschen wie der aus

0: Bietet mehrere Sendungen und Rubriken, in denen über Orte berichtet wird, an die es slowakische Wissenschaftler geschafft haben. Einer davon ist das Schweizer CERN, Heimat des größten Teilchenbeschleunigers der Welt. Auch Professor Branislav Sitar hat dort seinen festen Platz. Er ist Mitglied eines Teams, das die grundlegendsten Fragen zur Entstehung des Universums erforscht.
1: Ich bin sehr froh, dass ich die Möglichkeit habe, gerade in einem solchen Labor zu arbeiten. Es ist eine großartige Erfahrung. Ich denke, wir haben dort bereits sehr viel geschafft und an verschiedenen Experimenten mitgewirkt. Die Vorreiterrolle in der Teilchenphysik wird das CERN noch mindestens weitere 15 Jahre behalten.
0: Hinter jedem wissenschaftlichen Erfolg steckt eine enorme Begeisterung. Diese war auch hinter dem Projekt des ersten slowakischen Satelliten SK-Cube, der 2017 in die Erdumlaufbahn gebracht wurde, die treibende Kraft. Dieser Weltraumtraum wurde von Jakub Kapusch und seinem Team verwirklicht.
2: Wir haben das Projekt als eine Gruppe von Enthusiasten ins Leben gerufen. Es war wirklich eine verrückte Idee. Nach und nach haben wir es dank unserer hartnäckigen Beharrlichkeit weitergeführt. Zunächst arbeiteten wir aus eigener Kraft, dann schlossen sich slowakische Universitäten an, später Technologiepartner. Und schließlich gelang es uns, auch Unterstützung aus öffentlichen Mitteln zu erhalten. All das hat sich nach und nach summiert und schließlich zum Erfolg geführt. Die Slowakei hat als eines der ersten 80 Länder der Welt einen eigenen Satelliten im Weltraum.
0: Der Rundfunk berichtete auch ausführlich über die weltweite Erforschung des Weltraums. Die Zuhörer verfolgten das erste Piepen von Sputnik, den historischen Gruß von Juri Gagarin und natürlich auch die unvergesslichen Worte von Neil Armstrong über den kleinen Schritt für einen Menschen und den großen Sprung für die Menschheit, die er aussprach, noch bevor sein Fuß die Mondoberfläche berührte. Der Rundfunk war auch dabei, als der erste Slowake ins All flog. Im Februar 1999 gelangte Oberst Ivan Bella an Bord des russischen Raumschiffs Sojus zur Raumstation Mir. Die Redakteurin Maria Mikuschowa berichtete damals direkt aus dem kasachischen Baikonur über die Aufregung beim Start.
3: Raketa odstartowała, wszystko to tu strasznie huczy.
0: Die Rakete ist gestartet und ist nun nur noch ein Feuerball. Das ist eine kurze Zusammenfassung einer Reportage, die voller Adrenalin war. Der Kosmonaut Ivan Bella wurde nach seiner Rückkehr aus dem Weltraum zum Nationalhelden.
4: Nach meiner Rückkehr aus dem Weltraum kam es zu einer radikalen Veränderung in meinem Leben. Aus einem Unbekannten wurde plötzlich eine sehr bekannte Persönlichkeit. Ich verließ das Haus um 3 oder 4 Uhr morgens, um schon um 8 oder 9 Uhr am anderen Ende des Landes bei Vorträgen und Gesprächsrunden zu sein. Ich saß also im Auto, dann gab es Kaffee, Brötchen, einen Vortrag, eine Autogrammstunde, Fotos und dann ging es weiter zur nächsten Schule oder einer anderen Einrichtung, wo es wieder Brötchen, Kaffee und einen Vortrag gab. Das wirkte sich deutlich auf meine Kondition und mein Aussehen aus. Mit Humor sage ich, dass mein Flug nicht vor mehr als 20 Jahren stattfand, sondern eher vor 15 Kilogramm.
0: Wer weiß, wie lange wir auf den nächsten Slowaken oder die nächste Slowakin im Weltraum warten müssen. Eine aussichtsreiche Kandidatin ist die Astrobiologin Michaela Musilova. Sie hat bereits Dutzende von simulierten Mars-Missionen absolviert. Unter extremen Bedingungen auf Hawaii oder in Utah testet sie, wie die menschliche Psyche und die Technik die anspruchsvolle Aufgabe bewältigen, auf dem roten Planeten zu landen, Forschungen durchzuführen und sicher nach Hause zurückzukehren.
5: Bei diesen Langzeitmissionen steht vor allem die psychologische Seite im Vordergrund. Wie wählt man 5 oder 6 Menschen aus, die gemeinsam eine 2-jährige Mission zum Mars und zurück bewältigen können, ohne sich allzu sehr zu streiten oder ohne dass es jemandem wirklich schlecht geht? Auf solche Situationen kann man sich nur sehr schwer vorbereiten. Und gerade simulierte Missionen sind die einzige Möglichkeit, dies

0: gründlich zu überprüfen.
1: Wissenschaftler sind in unserem Alltag vielleicht weniger populär als Schauspieler oder Politiker, doch ihr Beitrag für die Gesellschaft ist von entscheidender Bedeutung. Die Rolle der Wissenschaft in der modernen Gesellschaft hat Professor Dusan Galusek, ein international anerkannter Experte für keramische Werkstoffe und Glas, treffend zusammengefasst.
2: Ohne die Wissenschaft wären wir heute nicht hier. Wir würden immer noch in Höhlen leben. Schon der erste Urmensch, der versuchte, einen Stein gegen einen anderen zu schlagen, um sich eine Steinaxt herzustellen, war im Grunde genommen ein Wissenschaftler und Technologe. Alles, was wir um uns herum haben und was wir benutzen, vom Mobiltelefon bis zur Weinflasche, ist das Ergebnis wissenschaftlicher Forschung.
1: Sowohl Wissenschaftler als auch Sportler repräsentieren die Slowakei mit Talent und Können. Ihre Namen sind weltweit bekannt, vom Fußballer Marek Hamšík über den Radrennfahrer Peter Sagan bis hin zum Eishockeyspieler Juraj Slavkovský. Der Rundfunk ist bei ihren Geschichten von Anfang an dabei. Zum Beispiel der Reporter Josef Laufer hat bereits 1934 das Finale der Fußballweltmeisterschaft kommentiert. Damals spielte die Tschechoslowakei in Rom gegen Gastgeber Italien und wegen der Übertragung waren die Straßen unserer Städte völlig leer.
3: Plánička si jde pro míč, vykopává, Svoboda přijímá hlavou, podává Sobotkovi, ale je tu zase skvělý pravý obránce Monzelio.
1: Im Laufe der vergangenen 100 Jahre konnte der Rundfunk auf eine ganze Reihe hervorragender Kommentatoren zurückblicken. Zu den Pionieren zählte Rudolf Gallo, der bei Laufer lernte und später selbst zur Legende der Eishockey- und Fußballreportage wurde.
4: Ich denke, dass man keine Arbeit verrichten kann, ohne eine gewisse Beziehung dazu zu haben. Diese Einstellung bauen wir in der Regel schon in jungen Jahren auf. Ich weiß nicht, warum ich eine Beziehung zum Sport und insbesondere zur Sportreportage entwickelt habe. Vielleicht haben die Übertragungen der Eishockey-Weltmeisterschaft 1947 das in mir geweckt. Oder lag es daran, dass ich ständig im Fußballstadion in Trenčín saß, sowohl bei den Trainings als auch bei den Spielen. Schließlich habe ich dort für die Handelsakademie gespielt. Der Gedanke, Reporter zu werden, ließ mich weder auf dem Weg zur Schule noch auf dem Heimweg los. Ich ging etwa eine halbe Stunde zu Fuß vom Bahnhof und kommentierte das Geschehen den ganzen Weg über, sowohl in Gedanken als auch laut. Wie ein Sportreporter.
1: Eine weitere Legende, deren Stimme viele mit unvergesslichen Radioübertragungen verbinden, war Gabo Zelenaj. Sein Temperament war unübertroffen. Sehr emotional kommentierte er auch den goldenen Auftritt des Eiskunstläufers Ondrej Nepela bei den Olympischen Spielen 1972 in Sapporo. Gabo Zelenaj gehörte zu den prägendsten Persönlichkeiten des slowakischen Rundfunks. Seine Stimme begleitete die Zuhörer mehr als 4 Jahrzehnte lang. Er kommentierte Olympische Spiele, Welt- und Europameisterschaften sowie weitere bedeutende Veranstaltungen im In- und Ausland. Die Siegesmomente zählten für ihn zu den stärksten und emotionalsten seiner Tätigkeit im Rundfunk.
2: Zu sehen, wie unser Vertreter bei den Olympischen Spielen die Goldmedaille entgegennimmt und Millionen von Zuhörern davon berichten zu können, in Zeiten, als das Fernsehen nicht direkt vom Austragungsort übertrug oder über Ereignisse von Weltmeisterschaften zu sprechen, das sind gewaltige, unbeschreibliche, aufregende Erlebnisse. Dank des Rundfunks konnte ich das für Millionen von Menschen miterleben. Darin liegt das Besondere. Wenn man dort allein sitzt, sagt man sich vielleicht etwas und weint sogar auch, aber ich habe diese wunderbaren Momente für unser ganzes Land innerlich erfahren.
1: Gabo Zelenaj inspirierte ganze Generationen von Sportreportern. Sie knüpften an seinen Stil voller Dynamik, Schlagfertigkeit und Emotionen an. Einmal sagten ihm Fußballer lachend, er solle das Spiel nicht so schnell kommentieren, weil sie nicht so schnell laufen könnten. Gabo Zelenaj legte den Grundstein für den modernen slowakischen Sportjournalismus im Radio.
5: Každé slovo, které do éteru ide z úst,
2: Jedes Wort, das Reporter, Redakteure, Kommentatoren oder Moderatoren in den Äther schicken, muss so klingen, als würde der Sprecher wirklich fühlen und an das glauben, was er sagt. Er muss zutiefst davon überzeugt sein und Argumente vorbringen, die so stark sind, dass die Zuhörer, auch wenn sie ihm nicht zustimmen, innerlich in einen Dialog mit ihm treten. Argumente und Überzeugungskraft müssen so groß sein, dass er diese innere Diskussion, 1 Million gegen einen, für sich entscheidet.
1: Eines der weiteren historischen Ereignisse des slowakischen Sports war die Fußball-Weltmeisterschaft 2010 in Südafrika. Die Slowakei trat dabei gegen den amtierenden Weltmeister Italien an und sorgte für eine Sensation. Die Freude über das siegreiche dritte Tor für die Slowakei vermittelte Reporter Stanislav Dudka.
5: Stále 2-1 vodili sme, dobre nabieha Kamil Kopunek a gól! 3-1!
1: Stanislav Dudka hat als Reporter fast alles miterlebt. Von den Olympischen Spielen bis hin zu jenem legendären Abend in Belgrad 1976, an dem die Tschechoslowakei Fußball-Europameister wurde.
4: Man kann sagen, dass es ein Kindheitstraum war. Schon seit der Schulzeit spielte ich Fußball, Handball sowie Basketball und kommentierte auch unsere Schulwettkämpfe. Irgendwie ist mir das einfach geblieben. Tatsache ist, dass ich schon seit meiner Kindheit den Rundfunk hörte und genau das hat mich inspiriert.
1: Auch das Jahr 2002 ist in die Geschichte des slowakischen Sports eingegangen. Das Siegertor von Peter Bondra im Finale der Eishockey-WM gegen Russland versetzte die ganze Slowakei in Ekstase. Reporter Matej Hajko schrie damals voller Euphorie ins Mikrofon, dass man Bondra hierzulande ein Denkmal bauen müsse.
6: David Bondra, Schatza, Tor!
1: Nach der WM, als sich die Emotionen gelegt haben, erklärte Matej Hajko etwas gelassener, was sich eigentlich im schwedischen Göteborg zugetragen hatte.
4: Göteborg stellte gewissermaßen den Höhepunkt des slowakischen Eishockey-Aufschwungs und des Bestrebens dar, sich seit 1993 international zu etablieren und die Anerkennung anderer Länder zu gewinnen. Darin steckte unglaublich viel Herzblut. Ich denke, dass damals alles viel emotionaler war als heute.
1: Warum fasziniert Sport so viele Menschen? Warum jubeln sie mit Menschen mit, die sie noch nie gesehen haben und fühlen sich mit ihnen verbunden? Eine Antwort darauf liefert der Sportpsychologe Tomáš Gurský.
2: Ein Fan erlebt das viel emotionaler, vor allem wenn er auf der Tribüne sitzt, wo sich mehr Fans befinden. Dort sind die Emotionen viel stärker und man lässt sie ganz natürlich raus. Ein Fan will ein intensives Erlebnis und das bekommt er auch.
1: Sport mag vielleicht keine exakte Wissenschaft sein, doch sowohl Wissenschaftler als auch Sportler verschaffen der Slowakei weltweit den bestmöglichen Ruf. Wir freuen uns, dass wir im Laufe des vergangenen Jahrhunderts, in dem es den Rundfunk gibt, ihre Erfolge dokumentieren konnten. Wer weiß, was die Slowakei früher erleben wird. Eine weitere Goldmedaille bei der Eishockey-WM oder einen Nobelpreis? Fragt der Redakteur Roman Bombosch, der die heutige Folge der Reihe zum 100. Jubiläum des slowakischen Rundfunks vorbereitet hat. Gleich fügt er aber hinzu. Lassen wir uns überraschen. Der Rundfunk wird auf jeden Fall dabei sein.
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8: Vor unserem nächsten Beitrag haben wir uns nun erstmal eine kleine musikalische Pause verdient. Musikredakteur Rado Mescher entschied sich diesmal für die Sängerin Maria Čírová und ihren Titel Nadosach, also in Reichweite

0: unter der Lupe.
1: Zdenko Machala ist ein slowakischer Physiker und Pädagoge der Fakultät für Mathematik, Physik und Informatik an der Comenius-Universität Bratislava. Seinen Doktortitel erlangte er an der Universität Paris-Süd und an der Stanford University in den USA, war er dann als Postdoktorand tätig. Machala zählt zu den wichtigsten slowakischen Experten auf dem Gebiet der Plasmaphysik. Mehr über seine aktuelle Forschungsarbeit verriet er unserem Kollegen Martin Haraj. Mit seiner Forschungsgruppe spezialisiert sich Zdenko Machala insbesondere auf kaltes atmosphärisches Plasma und seine Nutzung in verschiedenen Bereichen, wie etwa dem Umweltschutz. Zdenko Machala erklärt dazu:
2: Das Plasma, mit dem ich mich in meiner Forschung befasse, ist der vierte Aggregatzustand. Dieser entsteht bei elektrischer Entladung. Es handelt sich also um ein ionisiertes Gas mit bestimmten Eigenschaften. Bei unserer Forschung nutzen wir die Tatsache, dass bei diesem Vorgang zahlreiche reaktive Teilchen entstehen, besonders oxidative. Diese können wir dann beispielsweise dazu nutzen, um Schmutzpartikel im Wasser oder in der Luft abzubauen oder um Mikroorganismen abzutöten. Es handelt sich um eine sehr reaktive Umgebung, die wir für verschiedene Anwendungen einsetzen.
1: In der Forschungsarbeit von Zdenko Machala und seinem Team können elektrische Entladungen Bakterien, Pestizide, aber auch Arzneimittelrückstände im Wasser eliminieren. Ziel sind Verfahren der Abwasseraufbereitung, die ganz ohne chemische Eingriffe auskommen.
2: Genau darum bemühen wir uns. Es wäre sozusagen eine grüne Lösung in dem Sinne, dass wir keine Chemikalien verwenden. Die Teilchen, die das Plasma bilden, sind zwar stark oxidativ, aber sie bestehen nur kurze Zeit. Sie zerfallen wieder und bleiben nicht im Wasser zurück. Es handelt sich damit um eine Lösung, die uns hilft, Arzneimittelrückstände und Pestizide im Wasser, aber auch Mikroorganismen und Luftverunreinigungen abzubauen, ohne dass chemische Residuen zurückbleiben.
1: Große Aufmerksamkeit erregt sogenanntes plasmaaktiviertes Wasser, das Wachstum von Pflanzen anregen kann. Das scheint sich als eine Art ökologische Alternative zu klassischen Düngemitteln anzubieten.
2: Das würde ich gerne etwas ausführlicher erklären. Wir erzeugen dieses Plasma in Gasen und überwiegend in der Luft. Luft enthält sowohl Sauerstoff als auch Stickstoff. Es entstehen also reaktive Teilchen aus Sauerstoff, die oxidativ sind. Aber auch den Stickstoff aus der Atmosphäre können wir in verschiedene Formen einbinden, zum Beispiel in Wasser, sodass er anschließend von Pflanzen genutzt werden kann. Wir können elektrische Entladungen also so anwenden, dass dabei in dominantem Maße oxidative Teilchen entstehen, wenn wir Mikroorganismen abtöten oder komplizierte Moleküle von Pestiziden oder Pharmazeutika abbauen wollen. Oder wir können diesen Prozess ein wenig anders abwickeln, um vor allem Stickstoff zu binden. Diesen Stickstoff in Form von Nitraten im Wasser können dann Pflanzen für ihr Wachstum nutzen. Das ist ein umweltfreundlicher Prozess, bei dem wir erneuerbare Energie nutzen und Stickstoff in Wasser binden, der dann von Pflanzen genutzt wird. Oder wir reinigen Wasser. Und wir versuchen natürlich, beide Prozesse zu verbinden. Das heißt, dass wir verunreinigtes Wasser zuerst mit diesen Oxidationsmechanismen des Plasmas reinigen. Gleichzeitig wird das Wasser aktiviert, sodass aus verunreinigtem ein plasmaaktives Wasser entsteht, das für Pflanzen als Dünger verwendet werden kann.
1: Die Arbeit von Zdenko Machala verbindet Physik, Chemie, Biologie und Medizin. Dementsprechend umfangreich sind auch die praktischen Anwendungsbereiche, in denen Plasma in den kommenden Jahren den Alltag der Menschen beeinflussen kann.
2: Einer der Bereiche ist eben diese Nutzung in der Landwirtschaft durch die Nutzung des plasmaelektrischen Wegs zur Bindung von Stickstoff für das Agrarwesen anstelle des chemischen Verfahrens zur Herstellung von stickstoffhaltigen Düngemitteln. Ein weiterer Bereich ist der Umweltschutz durch die Wasserreinigung. Genutzt werden kann die Plasmatechnologie, aber auch zur Luftreinigung, vor allem in Innenräumen, wobei es neben der Reinigung auch zu einer Dekontaminierung kommt. Hier ist die von uns vorgeschlagene Plasmalösung sehr wirksam gegen verschiedene Arten von Kontaminanten, zum Beispiel gegen Bakterien, Viren und Schimmel. Zudem wirkt sie gegen chemische Stoffe, die die Luft verschmutzen. Diese Lösung legen wir dabei auch für künftige Weltraummissionen aus, also für die Wiederaufbereitung und Dekontaminierung der Luft in Weltraumstationen auf dem Mond oder auf dem Mars. Wir beteiligen uns mit dieser Technologie also auch an der Weltraumforschung.
1: An diesem Projekt für ein innovatives Luftdekontaminierungssystem für Langzeit-Weltraummissionen arbeiten Zdenko Machala und sein Team mit der Europäischen Weltraumorganisation der Technischen Universität Košice und Firmen zusammen.
2: Der dritte Bereich ist die medizinische Nutzung. Einmal geht es da um die Wundheilung, besonders bei Diabetikern oder um Geschwüre, bei denen Antibiotika oder andere Standardverfahren nicht mehr anschlagen. Eine weitere Nutzungsmöglichkeit zeigt sich in der Krebsbehandlung. Es scheint nämlich, dass die Plasmatechnologie in der Lage ist, selektiv Tumorzellen zu vernichten. Dies gelang sowohl in Tumoren als auch in Tumormodellen, die wir getestet haben. Normales Gewebe wird dabei nur in geringem Maße betroffen. Es handelt sich somit um eine selektive Methode zur Vernichtung von Tumorzellen. Hier sind allerdings noch jede Menge Forschungsarbeit und klinischen Studien notwendig. Aber auch unsere Kollegen weltweit erzielen in dieser Hinsicht bislang sehr gute Ergebnisse.
1: Plasmatechnologie ist also sehr vielseitig einsetzbar und an ihrer positiven Nutzung für unseren Alltag wird auch in der Slowakei intensiv gearbeitet. Das war's auch schon wieder von uns. Tonmeisterin Eva Medelska und Redakteurin Kerstin Jakubik freuen sich, dass Sie wieder mit dabei waren und wünschen Ihnen noch einen schönen Samstag. Auf Wiederhören. Do počutia.
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1: Guten Tag, liebe Hörerinnen und Hörer. Herzlich willkommen zur Samstagsausgabe unseres Magazins Die Slowakei hautnah. Am Mischpult sitzt diesmal Tonmeisterin Eva Medelska und am Mikrofon Kerstin Jakubik. In der nächsten halben Stunde erwartet Sie wieder interessante Beiträge aus den vergangenen Tagen. Marika Antaschowa verrät Ihnen mehr über Wissenschaft und Sport im Laufe von 100 Jahren Rundfunk auf dem Gebiet der Slowakei. Und anschließend schauen wir uns die hiesige Plasmaforschung an. Zu unserem Programm wünschen wir Ihnen angenehme Unterhaltung.
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2: Wissenschaft und Rundfunk gehören seit jeher zusammen. Schließlich ist auch der Rundfunk selbst dank faszinierender wissenschaftlicher Entdeckungen entstanden. Ohne die halbleitenden Eigenschaften von Silizium, das Verständnis elektromagnetischer Wellen oder die Erfindung der Antenne könnten wir uns heute nicht hören. Der erste Wissenschaftler aus unseren Breitengraden, den man auch im Radio hören konnte, war Professor Jaroslav Hejrovský, ein genialer Chemiker und Begründer der Polarographie, der den Nobelpreis für Chemie erhielt. Seine Stimme blieb in einer Archivaufnahme erhalten.
4: Mein Leben ist eng mit der Polarographie verbunden. Sie entstand im Jahr 1922, als meine Arbeit über den elektrischen Strom, die durch eine Quecksilbertropfenelektrode fließt, veröffentlicht wurde. Diese Elektrode erneuert sich nämlich beim Tropfen des Quecksilbers ständig. Sie wird nicht von Substanzen bedeckt, die sich bei einer festen Elektrode beim Stromdurchgang üblicherweise absetzen und deren Oberfläche verändern.
2: Auch heute haben wir Wissenschaftler von Weltrang, über die der Durchschnittsbürger vielleicht nicht viel weiß, deren Entdeckungen aber wie aus einem Science-Fiction-Film klingen. So leitete zum Beispiel Fedor Gömöri ein Team, das den sogenannten magnetischen Unsichtbarkeitsmantel entwickelt hat. Dieser funktioniert ein bisschen wie der aus Harry Potter, nur dass er keine Menschen vor den Augen anderer verbirgt, sondern Gegenstände vor Magnetfeldern.
5: In Wirklichkeit verbringt ein Wissenschaftler auch viel Zeit im Labor. Manche Kollegen arbeiten häufig im Feld. Sozialwissenschaftler wiederum verbringen lange Stunden unter Menschen. Es geht also nicht nur darum, am Schreibtisch zu sitzen. Die Aufbereitung der Ergebnisse in eine klare und verständliche Form erfordert immer Geduld, einen rationalen Ansatz, das Sortieren von Fakten und die Suche nach möglichst einfachen Formulierungen für Schlussfolgerungen.
2: Der Rundfunk bietet mehrere Sendungen und Rubriken, in denen über Orte berichtet wird, an die es slowakische Wissenschaftler geschafft haben. Einer davon ist das Schweizer CERN, Heimat des größten Teilchenbeschleunigers der Welt. Auch Professor Branislav Sitar hat dort seinen festen Platz. Er ist Mitglied eines Teams, das die grundlegendsten Fragen zur Entstehung des Universums erforscht.
6: Ich bin sehr froh, dass ich die Möglichkeit habe, gerade in einem solchen Labor zu arbeiten. Es ist eine großartige Erfahrung. Ich denke, wir haben dort bereits sehr viel geschafft und an verschiedenen Experimenten mitgewirkt. Die Vorreiterrolle in der Teilchenphysik wird das CERN noch mindestens weitere 15 Jahre behalten.
2: Hinter jedem wissenschaftlichen Erfolg steckt eine enorme Begeisterung. Diese war auch hinter dem Projekt des ersten slowakischen Satelliten SK-Cube, der 2017 in die Erdumlaufbahn gebracht wurde, die treibende Kraft. Dieser Weltraumtraum wurde von Jakub Kapusch und seinem Team verwirklicht.
4: Wir haben das Projekt als eine Gruppe von Enthusiasten ins Leben gerufen. Es war wirklich eine verrückte Idee. Nach und nach haben wir es dank unserer hartnäckigen Beharrlichkeit weitergeführt. Zunächst arbeiteten wir aus eigener Kraft, dann schlossen sich slowakische Universitäten an, später Technologiepartner. Und schließlich gelang es uns, auch Unterstützung aus öffentlichen Mitteln zu erhalten. All das hat sich nach und nach summiert und schließlich zum Erfolg geführt. Die Slowakei hat als eines der ersten 80 Länder der Welt einen eigenen Satelliten im Weltraum.
2: Der Rundfunk berichtete auch ausführlich,

0: 1999 gelangte Oberst Ivan Bella an Bord des russischen Raumschiffs Sojus zur Raumstation Mir. Die Redakteurin Maria Mikuschowa berichtete damals direkt aus dem kasachischen Baikonur über die Aufregung beim Start.
1: Raketa odstartovala, všetko to tu strašne húči, letí hore, počujete to, zastráca, húči, pomaličky nevidíme.
0: Die Rakete ist gestartet und ist nun nur noch ein Feuerball. Das ist eine kurze Zusammenfassung einer Reportage, die voller Adrenalin war. Der Kosmonaut Ivan Bella wurde nach seiner Rückkehr aus dem Weltraum zum Nationalhelden.
2: Nach meiner Rückkehr aus dem Weltraum kam es zu einer radikalen Veränderung in meinem Leben. Aus einem Unbekannten wurde plötzlich eine sehr bekannte Persönlichkeit. Ich verließ das Haus um 3 oder 4 Uhr morgens, um schon um 8 oder 9 Uhr am anderen Ende des Landes bei Vorträgen und Gesprächsrunden zu sein. Ich saß also im Auto, dann gab es Kaffee, Brötchen, einen Vortrag, eine Autogrammstunde, Fotos und dann ging es weiter zur nächsten Schule oder einer anderen Einrichtung, wo es wieder Brötchen, Kaffee und einen Vortrag gab. Das wirkte sich deutlich auf meine Kondition und mein Aussehen aus. Mit Humor sage ich, dass mein Flug nicht vor mehr als 20 Jahren stattfand, sondern eher vor 15 Kilogramm.
0: Wer weiß, wie lange wir auf den nächsten Slowaken oder die nächste Slowakin im Weltraum warten müssen. Eine aussichtsreiche Kandidatin ist die Astrobiologin Michaela Musilova. Sie hat bereits Dutzende von simulierten Mars-Missionen absolviert. Unter extremen Bedingungen auf Hawaii oder in Utah testet sie, wie die menschliche Psyche und die Technik die anspruchsvolle Aufgabe bewältigen, auf dem roten Planeten zu landen, Forschungen durchzuführen und sicher nach Hause zurückzukehren.
3: Bei diesen Langzeitmissionen steht vor allem die psychologische Seite im Vordergrund. Wie wählt man 5 oder 6 Menschen aus, die gemeinsam eine 2-jährige Mission zum Mars und zurück bewältigen können, ohne sich allzu sehr zu streiten oder ohne dass es jemandem wirklich schlecht geht? Auf solche Situationen kann man sich nur sehr schwer vorbereiten. Und gerade simulierte Missionen sind die einzige Möglichkeit, dies gründlich zu überprüfen.
0: Wissenschaftler sind in unserem Alltag vielleicht weniger populär als Schauspieler oder Politiker, doch ihr Beitrag für die Gesellschaft ist von entscheidender Bedeutung. Die Rolle der Wissenschaft in der modernen Gesellschaft hat Professor Dusan Galusek, ein international anerkannter Experte für keramische Werkstoffe und Glas, treffend zusammengefasst.
4: Ohne die Wissenschaft wären wir heute nicht hier. Wir würden immer noch in Höhlen leben. Schon der erste Urmensch, der versuchte, einen Stein gegen einen anderen zu schlagen, um sich eine Steinaxt herzustellen, war im Grunde genommen ein Wissenschaftler und Technologe. Alles, was wir um uns herum haben und was wir benutzen, vom Mobiltelefon bis zur Weinflasche, ist das Ergebnis wissenschaftlicher Forschung.
0: Sowohl Wissenschaftler als auch Sportler repräsentieren die Slowakei mit Talent und Können. Ihre Namen sind weltweit bekannt, vom Fußballer Marek Hamšík über den Radrennfahrer Peter Sagan bis hin zum Eishockeyspieler Juraj Slavkovský. Der Rundfunk ist bei ihren Geschichten von Anfang an dabei. Zum Beispiel der Reporter Josef Laufer hat bereits 1934 das Finale der Fußballweltmeisterschaft kommentiert. Damals spielte die Tschechoslowakei in Rom gegen Gastgeber Italien und wegen der Übertragung waren die Straßen unserer Städte völlig leer.
1: Plánička si jde promíč, vykopává, Svoboda přejímá hlavou, podává Sobotkovi, ale je tu zase skvělý pravý obránce Monzelio.
0: Im Laufe der vergangenen 100 Jahre konnte der Rundfunk auf eine ganze Reihe hervorragender Kommentatoren zurückblicken. Zu den Pionieren zählte Rudolf Gallo, der bei Laufer lernte und später selbst zur Legende der Eishockey- und Fußballreportage wurde.
5: Ich denke, dass man keine Arbeit verrichten kann, ohne eine gewisse Beziehung dazu zu haben. Diese Einstellung bauen wir in der Regel schon in jungen Jahren auf. Ich weiß nicht, warum ich eine Beziehung zum Sport und insbesondere zur Sportreportage entwickelt habe. Vielleicht haben die

0: Übertragungen der Eishockey-Weltmeisterschaft 1947 das in mir geweckt. Oder lag es daran, dass ich ständig im Fußballstadion in Trenčín saß, sowohl bei den Trainings als auch bei den Spielen. Schließlich habe ich dort für die Handelsakademie gespielt. Der Gedanke, Reporter zu werden, ließ mich weder auf dem Weg zur Schule noch auf dem Heimweg los. Ich ging etwa eine halbe Stunde zu Fuß vom Bahnhof und kommentierte das Geschehen den ganzen Weg über, sowohl in Gedanken als auch laut, wie ein Sportreporter.
1: Eine weitere Legende, deren Stimme viele mit unvergesslichen Radioübertragungen verbinden, war Gabo Zelenay. Sein Temperament war unübertroffen. Sehr emotional kommentierte er auch den goldenen Auftritt des Eiskunstläufers Ondrej Nepela bei den Olympischen Spielen 1972 in Sapporo.
2: Další skok, dvojitý lud, teda už čtyři skoky, tři podarené, jeden nie celkom.
1: Gabo Zelenay gehörte zu den prägendsten Persönlichkeiten des slowakischen Rundfunks. Seine Stimme begleitete die Zuhörer mehr als 4 Jahrzehnte lang. Er kommentierte Olympische Spiele, Welt- und Europameisterschaften sowie weitere bedeutende Veranstaltungen im In- und Ausland. Die Siegesmomente zählten für ihn zu den stärksten und emotionalsten seiner Tätigkeit im Rundfunk.
3: Zu sehen, wie unser Vertreter bei den Olympischen Spielen die Goldmedaille entgegennimmt und Millionen von Zuhörern davon berichten zu können, in Zeiten, als das Fernsehen nicht direkt vom Austragungsort übertrug oder über Ereignisse von Weltmeisterschaften zu sprechen, das sind gewaltige, unbeschreibliche, aufregende Erlebnisse. Dank des Rundfunks konnte ich das für Millionen von Menschen miterleben. Darin liegt das Besondere. Wenn man dort allein sitzt, sagt man sich vielleicht etwas und weint sogar auch, aber ich habe diese wunderbaren Momente für unser ganzes Land innerlich erfahren.
1: Gabo Zelenay inspirierte ganze Generationen von Sportreportern. Sie knüpften an seinen Stil voller Dynamik, Schlagfertigkeit und Emotionen an. Einmal sagten ihm Fußballer lachend, er solle das Spiel nicht so schnell kommentieren, weil sie nicht so schnell laufen könnten. Gabo Zelenay legte den Grundstein für den modernen slowakischen Sportjournalismus im Radio.
4: Každé slovo, ktoré do éteru ide z úst.
3: Jedes Wort, das Reporter, Redakteure, Kommentatoren oder Moderatoren in den Äther schicken, muss so klingen, als würde der Sprecher wirklich fühlen und an das glauben, was er sagt. Er muss zutiefst davon überzeugt sein und Argumente vorbringen, die so stark sind, dass die Zuhörer, auch wenn sie ihm nicht zustimmen, innerlich in einen Dialog mit ihm treten. Argumente und Überzeugungskraft müssen so groß sein, dass er diese innere Diskussion, 1 Million gegen einen, für sich entscheidet.
1: Eines der weiteren historischen Ereignisse des slowakischen Sports war die Fußball-Weltmeisterschaft 2010 in Südafrika. Die Slowakei trat dabei gegen den amtierenden Weltmeister Italien an und sorgte für eine Sensation. Die Freude über das siegreiche 3. Tor für die Slowakei vermittelte Reporter Stanislav Dudka.
5: Stále 2-1 vodili sme, dobre nabieha Kamil Kopunek a gól! 3-1!
1: Stanislav Dudka hat als Reporter fast alles miterlebt. Von den Olympischen Spielen bis hin zu jenem legendären Abend in Belgrad 1976, an dem die Tschechoslowakei Fußball-Europameister wurde.
0: Man kann sagen, dass es ein Kindheitstraum war. Schon seit der Schulzeit spielte ich Fußball, Handball sowie Basketball und kommentierte auch unsere Schulwettkämpfe. Irgendwie ist mir das einfach geblieben. Tatsache ist, dass ich schon seit meiner Kindheit den Rundfunk hörte und genau das hat mich inspiriert.
1: Auch das Jahr 2002 ist in die Geschichte des slowakischen Sports eingegangen. Das Siegertor von Peter Bondra im Finale der Eishockey-WM gegen Russland versetzte die ganze Slowakei in Ekstase. Reporter Matej Hajko schrie damals voller Euphorie ins Mikrofon, dass man Bondra hierzulande ein Denkmal bauen müsse.
6: Papis Bondra, Schatza, Tor! Goal! Goal! Goal! Pane Bože, gol! Vondra! Dávajte mu soku na Slovensku!
1: Nach der WM, als sich die Emotionen gelegt haben, erklärte Matej Hajko etwas gelassener, was sich eigentlich im schwedischen Göteborg zugetragen hatte.
0: Göteborg stellte gewissermaßen den Höhepunkt des slowakischen Eishockeyaufschwungs und des Bestrebens dar, sich seit 1993 international zu etablieren und die Anerkennung anderer Länder zu gewinnen. Darin steckte unglaublich viel Herzblut. Ich denke, dass damals alles viel emotionaler war als heute.
1: Warum fasziniert Sport so viele Menschen? Warum jubeln sie mit Menschen mit, die sie noch nie gesehen haben und fühlen sich mit ihnen verbunden? Eine Antwort darauf liefert der Sportpsychologe Tomáš Gurský.
3: Ein Fan erlebt das viel emotionaler, vor allem wenn er auf der Tribüne sitzt, wo sich mehr Fans befinden. Dort sind die Emotionen viel stärker und man lässt sie ganz natürlich raus. Ein Fan will ein intensives Erlebnis und das bekommt er auch.
1: Sport mag vielleicht keine exakte Wissenschaft sein, doch sowohl Wissenschaftler als auch Sportler verschaffen der Slowakei weltweit den bestmöglichen Ruf. Wir freuen uns, dass wir im Laufe des vergangenen Jahrhunderts, in dem es den Rundfunk gibt, ihre Erfolge dokumentieren konnten. Wer weiß, was die Slowakei früher erleben wird. Eine weitere Goldmedaille bei der Eishockey-WM oder einen Nobelpreis? Fragt der Redakteur Roman Bombosch, der die heutige Folge der Reihe zum 100. Jubiläum des slowakischen Rundfunks vorbereitet hat. Gleich fügt er aber hinzu. Lassen wir uns überraschen. Der Rundfunk wird auf jeden Fall dabei sein.
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8: Vor unserem nächsten Beitrag haben wir uns nun erstmal eine kleine musikalische Pause verdient. Musikredakteur Rado Mescher entschied sich diesmal für die Sängerin Maria Čírová und ihren Titel Nadosach, also in Reichweite.

0: Unter der Lupe.
1: Zdenko Machala ist ein slowakischer Physiker und Pädagoge der Fakultät für Mathematik, Physik und Informatik an der Comenius-Universität Bratislava. Seinen Doktortitel erlangte er an der Universität Paris Süd und an der Stanford University in den USA, war er dann als Postdoktorand tätig. Machala zählt zu den wichtigsten slowakischen Experten auf dem Gebiet der Plasmaphysik. Mehr über seine aktuelle Forschungsarbeit verriet er unserem Kollegen Martin Haraj. Mit seiner Forschungsgruppe spezialisiert sich Zdenko Machala insbesondere auf kaltes atmosphärisches Plasma und seine Nutzung in verschiedenen Bereichen, wie etwa dem Umweltschutz. Zdenko Machala erklärt dazu:
2: Das Plasma, mit dem ich mich in meiner Forschung befasse, ist der vierte Aggregatzustand. Dieser entsteht bei elektrischer Entladung. Es handelt sich also um ein ionisiertes Gas mit bestimmten Eigenschaften. Bei unserer Forschung nutzen wir die Tatsache, dass bei diesem Vorgang zahlreiche reaktive Teilchen entstehen, besonders oxidative. Diese können wir dann beispielsweise dazu nutzen, um Schmutzpartikel im Wasser oder in der Luft abzubauen oder um Mikroorganismen abzutöten. Es handelt sich um eine sehr reaktive Umgebung, die wir für verschiedene Anwendungen einsetzen.
1: In der Forschungsarbeit von Zdenko Machala und seinem Team können elektrische Entladungen, Bakterien, Pestizide, aber auch Arzneimittelrückstände im Wasser eliminieren. Ziel sind Verfahren der Abwasseraufbereitung, die ganz ohne chemische Eingriffe auskommen.
2: Genau darum bemühen wir uns. Es wäre sozusagen eine grüne Lösung in dem Sinne, dass wir keine Chemikalien verwenden. Die Teilchen, die das Plasma bilden, sind zwar stark oxidativ, aber sie bestehen nur kurze Zeit. Sie zerfallen wieder und bleiben nicht im Wasser zurück. Es handelt sich damit um eine Lösung, die uns hilft, Arzneimittelrückstände und Pestizide im Wasser, aber auch Mikroorganismen und Luftverunreinigungen abzubauen, ohne dass chemische Residuen zurückbleiben.
1: Große Aufmerksamkeit erregt sogenanntes plasmaaktiviertes Wasser, das das Wachstum von Pflanzen anregen kann. Das scheint sich als eine Art ökologische Alternative zu klassischen Düngemitteln anzubieten.
2: Das würde ich gerne etwas ausführlicher erklären. Wir erzeugen dieses Plasma in Gasen und überwiegend in der Luft. Luft enthält sowohl Sauerstoff als auch Stickstoff. Es entstehen also reaktive Teilchen aus Sauerstoff, die oxidativ sind. Aber auch den Stickstoff aus der Atmosphäre können wir in verschiedene Formen einbinden, zum Beispiel in Wasser, sodass er anschließend von Pflanzen genutzt werden kann. Wir können elektrische Entladungen also so anwenden, dass dabei in dominantem Maße oxidative Teilchen entstehen, wenn wir Mikroorganismen abtöten oder komplizierte Moleküle von Pestiziden oder Pharmazeutika abbauen wollen. Oder wir können diesen Prozess ein wenig anders abwickeln, um vor allem Stickstoff zu binden. Diesen Stickstoff in Form von Nitraten im Wasser können dann Pflanzen für ihr Wachstum nutzen. Das ist ein umweltfreundlicher Prozess, bei dem wir erneuerbare Energien nutzen und Stickstoff in Wasser binden, der dann von Pflanzen genutzt wird. Oder wir reinigen Wasser. Und wir versuchen natürlich, beide Prozesse zu verbinden. Das heißt, dass wir verunreinigtes Wasser zuerst mit diesen Oxidationsmechanismen des Plasmas reinigen. Gleichzeitig wird das Wasser aktiviert, sodass aus verunreinigtem ein plasmaaktives Wasser entsteht, das für Pflanzen als Dünger verwendet werden kann.
1: Die Arbeit von Zdenko Machala verbindet Physik, Chemie, Biologie und Medizin. Dementsprechend umfangreich sind auch die praktischen Anwendungsbereiche, in denen Plasma in den kommenden Jahren den Alltag der Menschen beeinflussen kann.
2: Einer der Bereiche ist eben diese Nutzung in der Landwirtschaft durch die Nutzung des plasmaelektrischen Wegs zur Bindung von Stickstoff für das Agrarwesen anstelle des chemischen Verfahrens zur Herstellung von stickstoffhaltigen Düngemitteln. Ein weiterer Bereich ist der Umweltschutz durch die Wasserreinigung. Genutzt werden kann die Plasmatechnologie, aber auch zur Luftreinigung, vor allem in Innenräumen, wobei es neben der Reinigung auch zu einer Dekontaminierung kommt. Hier ist die von uns vorgeschlagene Plasmalösung sehr wirksam gegen verschiedene Arten von Kontaminanten, zum Beispiel gegen Bakterien, Viren und Schimmel. Zudem wirkt sie gegen chemische Stoffe, die die Luft verschmutzen. Diese Lösung legen wir dabei auch für künftige Weltraummissionen aus, also für die Wiederaufbereitung und Dekontaminierung der Luft in Weltraumstationen auf dem Mond oder auf dem Mars. Wir beteiligen uns mit dieser Technologie also auch an der Weltraumforschung.
1: An diesem Projekt für ein innovatives Luftdekontaminierungssystem für Langzeit-Weltraummissionen arbeiten Zdenko Machala und sein Team mit der Europäischen Weltraumorganisation der Technischen Universität Košice und Firmen zusammen.
2: Der dritte Bereich ist die medizinische Nutzung. Einmal geht es da um die Wundheilung, besonders bei Diabetikern, oder um Geschwüre, bei denen Antibiotika oder andere Standardverfahren nicht mehr anschlagen. Eine weitere Nutzungsmöglichkeit zeigt sich in der Krebsbehandlung. Es scheint nämlich, dass die Plasmatechnologie in der Lage ist, selektiv Tumorzellen zu vernichten. Dies gelang sowohl in Tumoren als auch in Tumormodellen, die wir getestet haben. Normales Gewebe wird dabei nur in geringem Maße betroffen. Es handelt sich somit um eine selektive Methode zur Vernichtung von Tumorzellen. Hier sind allerdings noch jede Menge Forschungsarbeit und klinischen Studien notwendig. Aber auch unsere Kollegen weltweit erzielen in dieser Hinsicht bislang sehr gute Ergebnisse.
1: Plasmatechnologie ist also sehr vielseitig einsetzbar und an ihrer positiven Nutzung für unseren Alltag wird auch in der Slowakei intensiv gearbeitet. Das war's auch schon wieder von uns. Tonmeisterin Eva Middelska und Redakteurin Kerstin Jakubik freuen sich, dass Sie wieder mit dabei waren und wünschen Ihnen noch einen schönen Samstag. Auf Wiederhören. Do počutia.
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1: Guten Tag, liebe Hörerinnen und Hörer, herzlich willkommen zur Samstagsausgabe unseres Magazins Die Slowakei hautnah. Am Mischpult sitzt diesmal Tonmeisterin Eva Medelska und am Mikrofon Kerstin Jakubik. In der nächsten halben Stunde erwartet Sie wieder interessante Beiträge aus den vergangenen Tagen. Marika Antaschowa verrät Ihnen mehr über Wissenschaft und Sport im Laufe von 100 Jahren Rundfunk auf dem Gebiet der Slowakei. Und anschließend schauen wir uns die hiesige Plasmaforschung an. Zu unserem Programm wünschen wir Ihnen angenehme Unterhaltung.
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2: Der slowakische Rundfunk feiert das 100-jährige Jubiläum des Beginns seiner regelmäßigen Sendungen. Zu diesem Anlass haben wir eine Sonderreihe vorbereitet, in der wir jeden Monat in die Vergangenheit blicken, um Ihnen die legendären Sendungen und Persönlichkeiten vorzustellen, die unseren Rundfunk geprägt haben. In der heutigen Folge stellt der Redakteur des slowakischen Rundfunks, Roman Bombosch, Wissenschaft und Sport in den Vordergrund. Von den ersten Sportreportagen, die buchstäblich die Straßen leergefegt haben, bis hin zu populärwissenschaftlichen Sendungen, die ganze Generationen fortgebildet haben.
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2: Wissenschaft und Rundfunk gehören seit jeher zusammen. Schließlich ist auch der Rundfunk selbst dank faszinierender wissenschaftlicher Entdeckungen entstanden. Ohne die halbleitenden Eigenschaften von Silizium, das Verständnis elektromagnetischer Wellen oder die Erfindung der Antenne könnten wir uns heute nicht hören. Der erste Wissenschaftler aus unseren Breitengraden, den man auch im Radio hören konnte, war Professor Jaroslav Hejrovský, ein genialer Chemiker und Begründer der Polarographie, der den Nobelpreis für Chemie erhielt. Seine Stimme blieb in einer Archivaufnahme erhalten.
4: Mein Leben ist eng mit der Polarographie verbunden. Sie entstand im Jahr 1922, als meine Arbeit über den elektrischen Strom, die durch eine Quecksilbertropfenelektrode fließt, veröffentlicht wurde. Diese Elektrode erneuert sich nämlich beim Tropfen des Quecksilbers ständig. Sie wird nicht von Substanzen bedeckt, die sich bei einer festen Elektrode beim Stromdurchgang üblicherweise absetzen und deren Oberfläche verändern.
2: Auch heute haben wir Wissenschaftler von Weltrang, über die der Durchschnittsbürger vielleicht nicht viel weiß, deren Entdeckungen aber wie aus einem Science-Fiction-Film klingen. So leitete zum Beispiel Fedor Gömöri ein Team, das den sogenannten magnetischen Unsichtbarkeitsmantel entwickelt hat. Dieser funktioniert ein bisschen wie der aus Harry Potter, nur dass er keine Menschen vor den Augen anderer verbirgt, sondern Gegenstände vor Magnetfeldern.
5: In Wirklichkeit verbringt ein Wissenschaftler auch viel Zeit im Labor. Manche Kollegen arbeiten häufig im Feld. Sozialwissenschaftler wiederum verbringen lange Stunden unter Menschen. Es geht also nicht nur darum, am Schreibtisch zu sitzen. Die Aufbereitung der Ergebnisse in eine klare und verständliche Form erfordert immer Geduld, einen rationalen Ansatz, das Sortieren von Fakten und die Suche nach möglichst einfachen Formulierungen für Schlussfolgerungen.
2: Der Rundfunk bietet mehrere Sendungen und Rubriken, in denen über Orte berichtet wird, an die es slowakische Wissenschaftler geschafft haben. Einer davon ist das Schweizer CERN, Heimat des größten Teilchenbeschleunigers der Welt. Auch Professor Branislav Sitar hat dort seinen festen Platz. Er ist Mitglied eines Teams, das die grundlegendsten Fragen zur Entstehung des Universums erforscht.
6: Ich bin sehr froh, dass ich die Möglichkeit habe, gerade in einem solchen Labor zu arbeiten. Es ist eine großartige Erfahrung. Ich denke, wir haben dort bereits sehr viel geschafft und an verschiedenen Experimenten mitgewirkt. Die Vorreiterrolle in der Teilchenphysik wird das CERN noch mindestens weitere 15 Jahre behalten.
2: Hinter jedem wissenschaftlichen Erfolg steckt eine enorme Begeisterung. Diese war auch hinter dem Projekt des ersten slowakischen Satelliten SK-Cube, der 2017 in die Erdumlaufbahn gebracht wurde, die treibende Kraft. Dieser Weltraumtraum wurde von Jakub Kapusch und seinem Team verwirklicht.
4: Wir haben das Projekt als eine Gruppe von Enthusiasten ins Leben gerufen. Es war wirklich eine verrückte Idee. Nach und nach haben wir es dank unserer hartnäckigen Beharrlichkeit weitergeführt. Zunächst arbeiteten wir aus eigener Kraft, dann schlossen sich slowakische Universitäten an, später Technologiepartner. Und schließlich gelang es uns, auch Unterstützung aus öffentlichen Mitteln zu erhalten. All das hat sich nach und nach summiert und schließlich zum Erfolg geführt. Die Slowakei hat als eines der ersten 80 Länder der Welt einen eigenen Satelliten im Weltraum.
2: Der Rundfunk berichtete auch ausführlich über die weltweite Erforschung des Weltraums. Die Zuhörer verfolgten das erste Piepen von Sputnik, den historischen Gruß von Juri Gagarin und natürlich auch die unvergesslichen Worte von Neil Armstrong über den kleinen Schritt für einen Menschen und den großen Sprung für die Menschheit, die er aussprach, noch bevor sein Fuß die Mondoberfläche berührte. Der Rundfunk war auch dabei, als der erste Slowake ins All flog. Im Februar 1999 gelangte Oberst Ivan Bella an Bord des russischen Raumschiffs Sojus zur Raumstation Mir. Die Redakteurin Maria Mikuschowa berichtete damals direkt aus dem kasachischen Baikonur über die Aufregung beim Start.
7: Raketa odstartovala, všetko to tu strašne húči.
2: Die Rakete ist gestartet und ist nun nur noch ein Feuerball. Das ist eine kurze Zusammenfassung einer Reportage, die voller Adrenalin war. Der Kosmonaut Ivan Bella wurde nach seiner Rückkehr aus dem Weltraum zum Nationalhelden.
5: Nach meiner Rückkehr aus dem Weltraum kam es zu einer radikalen Veränderung in meinem Leben. Aus einem Unbekannten wurde plötzlich eine sehr bekannte Persönlichkeit. Ich verließ das Haus um 3 oder 4 Uhr morgens, um schon um 8 oder 9 Uhr am anderen Ende des Landes bei Vorträgen und Gesprächsrunden zu sein. Ich saß also im Auto, dann gab es Kaffee, Brötchen, einen Vortrag, eine Autogrammstunde, Fotos und dann ging es weiter zur nächsten Schule oder einer anderen Einrichtung, wo es wieder Brötchen, Kaffee und einen Vortrag gab. Das wirkte sich deutlich auf meine Kondition und mein Aussehen aus. Mit Humor sage ich, dass mein Flug nicht vor mehr als 20 Jahren stattfand, sondern eher vor 15 Kilogramm.
2: Wer weiß, wie lange wir auf den nächsten Slowaken oder die nächste Slowakin im Weltraum warten müssen. Eine aussichtsreiche Kandidatin ist die Astrobiologin Michaela Musilova. Sie hat bereits Dutzende von simulierten Mars-Missionen absolviert. Unter extremen Bedingungen auf Hawaii oder in Utah testet sie, wie die menschliche Psyche und die Technik die anspruchsvolle Aufgabe bewältigen, auf dem roten Planeten zu landen, Forschungen durchzuführen und sicher nach Hause zurückzukehren.
8: Bei diesen Langzeitmissionen steht vor allem die psychologische Seite im Vordergrund. Wie wählt man 5 oder 6 Menschen aus, die gemeinsam eine 2-jährige Mission zum Mars und zurück bewältigen können, ohne sich allzu sehr zu streiten oder ohne dass es jemandem wirklich schlecht geht? Auf solche Situationen kann man sich nur sehr schwer vorbereiten. Und gerade simulierte Missionen sind die einzige Möglichkeit, dies gründlich zu überprüfen.
2: Wissenschaftler sind in unserem Alltag vielleicht weniger populär als Schauspieler oder Politiker, doch ihr Beitrag für die Gesellschaft ist von entscheidender Bedeutung. Die Rolle der Wissenschaft in der modernen Gesellschaft hat Professor Dusan Galusek, ein international anerkannter Experte für keramische Werkstoffe und Glas, treffend zusammengefasst.
6: Ohne die Wissenschaft wären wir heute nicht hier. Wir würden immer noch in Höhlen leben. Schon der erste Urmensch, der versuchte, einen Stein gegen einen anderen zu schlagen, um sich eine Steinaxt herzustellen, war im Grunde genommen ein Wissenschaftler und Technologe. Alles, was wir um uns herum haben und was wir benutzen, vom Mobiltelefon bis zur Weinflasche, ist das Ergebnis wissenschaftlicher Forschung.
2: Sowohl Wissenschaftler als auch Sportler repräsentieren die Slowakei mit Talent und Können. Ihre Namen sind weltweit bekannt, vom Fußballer Marek Hamšík über den Radrennfahrer Peter Sagan bis hin zum Eishockeyspieler Juraj Slavkovský. Der Rundfunk ist bei ihren Geschichten von Anfang an dabei. Zum Beispiel der Reporter Josef Laufer hat bereits 1934 das Finale der Fußballweltmeisterschaft kommentiert. Damals spielte die Tschechoslowakei in Rom gegen Gastgeber Italien und wegen der Übertragung waren die Straßen unserer Städte völlig leer. Im Laufe der vergangenen 100 Jahre konnte der Rundfunk auf eine ganze Reihe hervorragender Kommentatoren zurückblicken. Zu den Pionieren zählte Rudolf Gallo, der bei Laufer lernte und später selbst zur Legende der Eishockey- und Fußballreportage wurde.
4: Ich denke, dass man keine Arbeit verrichten kann, ohne eine gewisse Beziehung dazu zu haben. Diese Einstellung bauen wir in der Regel schon in jungen Jahren auf. Ich weiß nicht, warum ich eine Beziehung zum Sport und insbesondere zur Sportreportage entwickelt habe. Vielleicht haben die Übertragungen der Eishockey-Weltmeisterschaft 1947 das in mir geweckt. Oder lag es daran, dass ich ständig im Fußballstadion in Trenčín saß, sowohl bei den Trainings als auch bei den Spielen. Schließlich habe ich dort für die Handelsakademie gespielt. Der Gedanke, Reporter zu werden, ließ mich weder auf dem Weg zur Schule noch auf dem Heimweg los. Ich ging etwa eine halbe Stunde zu Fuß vom Bahnhof und kommentierte das Geschehen den ganzen Weg über, sowohl in Gedanken als auch laut. Ein Sportreporter.
2: Eine weitere Legende, deren Stimme viele mit unvergesslichen Radioübertragungen verbinden, war Gabo Zelenaj. Sein Temperament war unübertroffen. Sehr emotional kommentierte er auch den goldenen Auftritt des Eiskunstläufers Ondrej Nepela bei den Olympischen Spielen 1972 in Sapporo. Gabo Zelenaj gehörte zu den prägendsten Persönlichkeiten des slowakischen Rundfunks. Seine Stimme begleitete die Zuhörer mehr als 4 Jahrzehnte lang. Er kommentierte Olympische Spiele, Welt- und Europameisterschaften sowie weitere bedeutende Veranstaltungen im In- und Ausland. Die Siegesmomente zählten für ihn zu den stärksten und emotionalsten seiner Tätigkeit im Rundfunk.
6: Zu sehen, wie unser Vertreter bei den Olympischen Spielen die Goldmedaille entgegennimmt und Millionen von Zuhörern davon berichten zu können, in Zeiten, als das Fernsehen nicht direkt vom Austragungsort übertrug oder über Ereignisse von Weltmeisterschaften zu sprechen, das sind gewaltige, unbeschreibliche, aufregende Erlebnisse. Dank des Rundfunks konnte ich das für Millionen von Menschen miterleben. Darin liegt das Besondere. Wenn man dort allein sitzt, sagt man sich vielleicht etwas und weint sogar auch, aber ich habe diese wunderbaren Momente für unser ganzes Land innerlich erfahren.
2: Gabo Zelenaj inspirierte ganze Generationen von Sportreportern. Sie knüpften an seinen Stil voller Dynamik, Schlagfertigkeit und Emotionen an. Einmal sagten ihm Fußballer lachend, er solle das Spiel nicht so schnell kommentieren, weil sie nicht so schnell laufen könnten. Gabo Zelenaj legte den Grundstein für den modernen slowakischen Sportjournalismus im Radio.
9: Každé slovo, ktoré do éteru ide z úst.
6: Jedes Wort, das Reporter, Redakteure, Kommentatoren oder Moderatoren in den Äther schicken, muss so klingen, als würde der Sprecher wirklich fühlen und an das glauben, was er sagt. Er muss zutiefst davon überzeugt sein und Argumente vorbringen, die so stark sind, dass die Zuhörer, auch wenn sie ihm nicht zustimmen, innerlich in einen Dialog mit ihm treten. Argumente und Überzeugungskraft müssen so groß sein, dass er diese innere Diskussion, 1 Million gegen einen, für sich entscheidet.
2: Eines der weiteren historischen Ereignisse des slowakischen Sports war die Fußballweltmeisterschaft 2010 in Südafrika. Die Slowakei trat dabei gegen den amtierenden Weltmeister Italien an und sorgte für eine Sensation. Die Freude über das siegreiche 3. Tor für die Slowakei vermittelte Reporter Stanislav Dudka.
10: Stále 2-1 vodili sme, dobre nabieha Kamil Kopunek a gól! 3-1!
2: Stanislav Dudka hat als Reporter fast alles miterlebt. Von den Olympischen Spielen bis hin zu jenem legendären Abend in Belgrad 1976, an dem die Tschechoslowakei Fußball-Europameister wurde.
4: Man kann sagen, dass es ein Kindheitstraum war. Schon seit der Schulzeit spielte ich Fußball, Handball sowie Basketball und kommentierte auch unsere Schulwettkämpfe. Irgendwie ist mir das einfach geblieben. Tatsache ist, dass ich schon seit meiner Kindheit den Rundfunk hörte und genau das hat mich inspiriert.
2: Auch das Jahr 2002 ist in die Geschichte des slowakischen Sports eingegangen. Das Siegertor von Peter Bondra im Finale der Eishockey-WM gegen Russland versetzte die ganze Slowakei in Ekstase. Reporter Matej Hajko schrie damals voller Euphorie ins Mikrofon, dass man Bondra hierzulande ein Denkmal bauen müsse.
11: Bondra, Schatza,
2: nach der WM, als sich die Emotionen gelegt haben, erklärte Matej Hajko etwas gelassener, was sich eigentlich im schwedischen Göteborg zugetragen hatte.
4: Göteborg stellte gewissermaßen den Höhepunkt des slowakischen Eishockey-Aufschwungs und des Bestrebens dar, sich seit 1993 international zu etablieren und die Anerkennung anderer Länder zu gewinnen. Darin steckte unglaublich viel Herzblut. Ich denke, dass damals alles viel emotionaler war als heute.
2: Warum fasziniert Sport so viele Menschen? Warum jubeln sie mit Menschen mit, die sie noch nie gesehen haben und fühlen sich mit ihnen verbunden? Eine Antwort darauf liefert der Sportpsychologe Tomáš Gurský.
6: Ein Fan erlebt das viel emotionaler, vor allem wenn er auf der Tribüne sitzt, wo sich mehr Fans befinden. Dort sind die Emotionen viel stärker und man lässt sie ganz natürlich raus. Ein Fan will ein intensives Erlebnis und das bekommt er auch.
2: Sport mag vielleicht keine exakte Wissenschaft sein, doch sowohl Wissenschaftler als auch Sportler verschaffen der Slowakei weltweit den bestmöglichen Ruf. Wir freuen uns, dass wir im Laufe des vergangenen Jahrhunderts, in dem es den Rundfunk gibt, ihre Erfolge dokumentieren konnten. Wer weiß, was die Slowakei früher erleben wird. Eine weitere Goldmedaille bei der Eishockey-WM oder einen Nobelpreis? Fragt der Redakteur Roman Bombosch, der die heutige Folge der Reihe zum 100. Jubiläum des slowakischen Rundfunks vorbereitet hat. Gleich fügt er aber hinzu. Lassen wir uns überraschen, der Rundfunk wird auf jeden Fall dabei sein.
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12: Vor unserem nächsten Beitrag haben wir uns nun erstmal eine kleine musikalische Pause verdient. Musikredakteur Rado Mescher entschied sich diesmal für die Sängerin Maria Čírová und ihren Titel Nadosach, also in Reichweite.

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1: Zdenko Machala ist ein slowakischer Physiker und Pädagoge der Fakultät für Mathematik, Physik und Informatik an der Comenius-Universität Bratislava. Seinen Doktortitel erlangte er an der Universität Paris Süd und an der Stanford University in den USA, war er dann als Postdoktorand tätig. Machala zählt zu den wichtigsten slowakischen Experten auf dem Gebiet der Plasmaphysik. Mehr über seine aktuelle Forschungsarbeit verriet er unserem Kollegen Martin Haraj. Mit seiner Forschungsgruppe spezialisiert sich Zdenko Machala insbesondere auf kaltes atmosphärisches Plasma und seine Nutzung in verschiedenen Bereichen, wie etwa dem Umweltschutz. Zdenko Machala erklärt dazu:
2: Das Plasma, mit dem ich mich in meiner Forschung befasse, ist der vierte Aggregatzustand. Dieser entsteht bei elektrischer Entladung. Es handelt sich also um ein ionisiertes Gas mit bestimmten Eigenschaften. Bei unserer Forschung nutzen wir die Tatsache, dass bei diesem Vorgang zahlreiche reaktive Teilchen entstehen, besonders oxidative. Diese können wir dann beispielsweise dazu nutzen, um Schmutzpartikel im Wasser oder in der Luft abzubauen oder um Mikroorganismen abzutöten. Es handelt sich um eine sehr reaktive Umgebung, die wir für verschiedene Anwendungen einsetzen.
1: In der Forschungsarbeit von Zdenko Machala und seinem Team können elektrische Entladungen Bakterien, Pestizide, aber auch Arzneimittelrückstände im Wasser eliminieren. Ziel sind Verfahren der Abwasseraufbereitung, die ganz ohne chemische Eingriffe auskommen.
2: Genau darum bemühen wir uns. Es wäre sozusagen eine grüne Lösung in dem Sinne, dass wir keine Chemikalien verwenden. Die Teilchen, die das Plasma bilden, sind zwar stark oxidativ, aber sie bestehen nur kurze Zeit. Sie zerfallen wieder und bleiben nicht im Wasser zurück. Es handelt sich damit um eine Lösung, die uns hilft, Arzneimittelrückstände und Pestizide im Wasser, aber auch Mikroorganismen und Luftverunreinigungen abzubauen, ohne dass chemische Residuen zurückbleiben.
1: Große Aufmerksamkeit erregt sogenanntes plasmaaktiviertes Wasser, das Wachstum von Pflanzen anregen kann. Das scheint sich als eine Art ökologische Alternative zu klassischen Düngemitteln anzubieten.
2: Das würde ich gerne etwas ausführlicher erklären. Wir erzeugen dieses Plasma in Gasen und überwiegend in der Luft. Luft enthält sowohl Sauerstoff als auch Stickstoff. Es entstehen also reaktive Teilchen aus Sauerstoff, die oxidativ sind. Aber auch den Stickstoff aus der Atmosphäre können wir in verschiedene Formen einbinden, zum Beispiel in Wasser, sodass er anschließend von Pflanzen genutzt werden kann. Wir können elektrische Entladungen also so anwenden, dass dabei in dominantem Maße oxidative Teilchen entstehen, wenn wir Mikroorganismen abtöten oder komplizierte Moleküle von Pestiziden oder Pharmazeutika abbauen wollen. Oder wir können diesen Prozess ein wenig anders abwickeln, um vor allem Stickstoff zu binden. Diesen Stickstoff in Form von Nitraten im Wasser können dann Pflanzen für ihr Wachstum nutzen. Das ist ein umweltfreundlicher Prozess, bei dem wir erneuerbare Energie nutzen und Stickstoff in Wasser binden, der dann von Pflanzen genutzt wird. Oder wir reinigen Wasser. Und wir versuchen natürlich, beide Prozesse zu verbinden. Das heißt, dass wir verunreinigtes Wasser zuerst mit diesen Oxidationsmechanismen des Plasmas reinigen. Gleichzeitig wird das Wasser aktiviert, sodass aus verunreinigtem ein plasmaaktives Wasser entsteht, das für Pflanzen als Dünger verwendet werden kann.
1: Die Arbeit von Zdenko Machala verbindet Physik, Chemie, Biologie und Medizin. Dementsprechend umfangreich sind auch die praktischen Anwendungsbereiche, in denen Plasma in den kommenden Jahren den Alltag der Menschen beeinflussen kann.
2: Einer der Bereiche ist eben diese Nutzung in der Landwirtschaft durch die Nutzung des plasmaelektrischen Wegs zur Bindung von Stickstoff für das Agrarwesen anstelle des chemischen Verfahrens zur Herstellung von stickstoffhaltigen Düngemitteln. Ein weiterer Bereich ist der Umweltschutz durch die Wasserreinigung. Genutzt werden kann die Plasmatechnologie, aber auch zur Luftreinigung, vor allem in Innenräumen, wobei es neben der Reinigung auch zu einer Dekontaminierung kommt. Hier ist die von uns vorgeschlagene Plasmalösung sehr wirksam gegen verschiedene Arten von Kontaminanten, zum Beispiel gegen Bakterien, Viren und Schimmel. Zudem wirkt sie gegen chemische Stoffe, die die Luft verschmutzen. Diese Lösung legen wir dabei auch für künftige Weltraummissionen aus, also für die Wiederaufbereitung und Dekontaminierung der Luft in Weltraumstationen auf dem Mond oder auf dem Mars. Wir beteiligen uns mit dieser Technologie also auch an der Weltraumforschung.
1: An diesem Projekt für ein innovatives Luftdekontaminierungssystem für Langzeit-Weltraummissionen arbeiten Zdenko Machala und sein Team mit der Europäischen Weltraumorganisation der Technischen Universität Košice und Firmen zusammen.
2: Der dritte Bereich ist die medizinische Nutzung. Einmal geht es da um die Wundheilung, besonders bei Diabetikern oder um Geschwüre, bei denen Antibiotika oder andere Standardverfahren nicht mehr anschlagen. Eine weitere Nutzungsmöglichkeit zeigt sich in der Krebsbehandlung. Es scheint nämlich, dass die Plasmatechnologie in der Lage ist, selektiv Tumorzellen zu vernichten. Dies gelang sowohl in Tumoren als auch in Tumormodellen, die wir getestet haben. Normales Gewebe wird dabei nur in geringem Maße betroffen. Es handelt sich somit um eine selektive Methode zur Vernichtung von Tumorzellen. Hier sind allerdings noch jede Menge Forschungsarbeit und klinischen Studien notwendig. Aber auch unsere Kollegen weltweit erzielen in dieser Hinsicht bislang sehr gute Ergebnisse.
1: Plasmatechnologie ist also sehr vielseitig einsetzbar und an ihrer positiven Nutzung für unseren Alltag wird auch in der Slowakei intensiv gearbeitet. Das war's auch schon wieder von uns. Tonmeisterin Eva Middelska und Redakteurin Kerstin Jakubik freuen sich, dass Sie wieder mit dabei waren und wünschen Ihnen noch einen schönen Samstag. Auf Wiederhören. Do počutia.
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